0: Die Zeit, es ist 6 Uhr. 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
2: Im Studio Holger Dilk, schönen guten Morgen. Die neue Verpackungsverordnung der Europäischen Union macht vielen Online-Händlern auch in Deutschland zu schaffen. Mit der Verordnung will die EU Müllmengen reduzieren. Verbunden ist das aber mit einem hohen bürokratischen Aufwand und Zusatzkosten in dreistelliger Höhe, weil Händler nun Ansprechpartner in anderen Ländern benennen müssen. Für kleinere Betriebe lohnt sich der Versand dorthin damit nicht mehr, so René Glaser vom Handelsverband.
3: Das gilt insbesondere für Händler, die nur gelegentlich Waren versenden, beziehungsweise diese Waren in mehrere europäische Länder versenden, da für jedes Land ein eigener Bevollmächtigter bestellt werden muss.
2: Ein junger Mann aus dem Raum Trier soll Jugendliche im Internet zu schweren Straftaten angestiftet haben. Die Bundesanwaltschaft hat die Ermittlungen übernommen. Sönke Röhling, das Ganze erinnert an den sogenannten White Tiger aus Hamburg.
4: Ja, und die Taten gehen auch genau in die gleiche Richtung. Der 19-Jährige soll Rädelsführer einer terroristischen Vereinigung sein, die im Internet gezielt nach jungen Menschen sucht und sie so manipuliert, dass die sich dann selbst verletzen oder sogar umbringen. Der 19-Jährige wurde bereits Mitte März festgenommen. Seitdem sitzt er in Untersuchungshaft. Gegen den sogenannten White Tiger läuft bereits der Prozess vor dem Landgericht Hamburg. Auch er soll Kinder im Netz schwer missbraucht haben.
2: Der Deutsche Städtetag fordert die Einführung einer Pflegevollversicherung. Die Kommunen stünden aktuell komplett an der Wand, weil sie einspringen müssen, wenn Senioren die Heimplätze nicht mehr selbst bezahlen können, so Städtetagspräsident Jung in der Neuen Osnabrücker Zeitung. Auf den Autobahnen drohen heute und Sonntag viele Staus. Laut ADAC fahren viele Urlauber nach Hause, andere starten erst in die Ferien. Besonders voll kann es Richtung Norden an den Küsten und vor den Alpen werden. Dazu bremsen bundesweit rund 1000 Baustellen den Verkehr aus. David gegen Goliath heißt es ab heute. Im DFB-Pokal steht die erste Runde auf dem Programm. 64 Teams wollen ins Endspiel nach Berlin. Mehr von Silas Quiring.
5: Zum Auftakt bekommt es heute Abend unter anderem Oberligist SC St. Tönis mit Eintracht Frankfurt zu tun. Und Drittligist Hansa Rostock spielt gegen den Finalisten der Vorsaison, den VfB Stuttgart. Morgen spielt dann unter anderem RB Leipzig bei Eintracht Trier aus der Regionalliga. Und am Montag trifft Bundesliga-Rückkehrer Schalke 04 auf den hallischen FC. Titelverteidiger FC Bayern und Dortmund steigen erst in 2 Wochen in den Pokal ein. Sie spielen morgen erstmal um den Supercup.
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6: Mit KI-Support. Viele Wolken gibt's heute Morgen. An der Küste kommen vereinzelt Schauer oder kurze Gewitter runter. Im Laufe des Tages wird's im Süden richtig nass mit verbreitet Regen, teils kräftig und mit Gewittern. Sonst wechseln sich Wolken und trockenere Phasen ab. Die Höchstwerte liegen zwischen 18 und 27 Grad. Morgen geht's mit Sonne und Wolken weiter, dazu maximal 23 Grad.

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0: Diana Ross and Supremes, Let It Your Love Go, war der Opener meiner Sendung.
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0: Endlich Freitag. Freitag ist heute der 21. August 2026 und ihr hört die Sendung Der Morgen mit Gernot. Gleich zum Anfang mal eine kleine Entschuldigung. Ich habe gemerkt, diese Sendung, die davor war, ne, ihr wisst ja, meine Sendung wird ja immer wiederholt von 3 bis 6 Uhr, die war leider vom Mittwoch. Ich weiß. Ich Dösel musste gestern los, ja, sofort gleich nach der Sendung, nach 9 und habe also die Wiederholungssendung nicht mehr reingetan in den Ordner praktisch, der dann dafür zuständig ist, dass morgens um 3 die Sendung abgespielt wird. Es tut mir leid, dass ihr danach von Mittwoch hören musstet. Ausfall gibt's nicht. Das Problem ist nur, dass dann also praktisch eine Sendung von vor 2 Tagen kommt, anstatt die vom Vortag. Sorry, tut mir leid, ich achte drauf und mach mir jetzt einen Knoten ins Taschentuch. Hier zu den anderen 7 Knoten, die da schon drin sind. Ne? Kommt nicht mehr vor, die hier definitiv hört ihr. Montag früh ist versprochen, da passe ich peinlichst genau auf. Ihr Lieben, zur vollen Stunde wird der Nachrichten-, Sport- und Wetterbericht hören bei mir in der 20. Sendeminute. Da gibt es einen kleinen Beitrag. Um 9:30 dann die Wetteraussichten und 9:50 gucken wir, wer heute Geburtstag hat. Musikalischerseits wie immer der stete Wechsel von deutsch in nicht deutsch gesungenem Liedgut und dazwischen die aktuelle Uhrzeit. 6:08 haben wir es, 6:08. Jetzt gibt's nach dem Englischen von Diana Ross was Deutsches von Ronny und die heißen Kartoffeln. Mein Auto ist kaputt. 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Prost Kaffee.

0: Hört sich an wie so ein 311er Porsche oder sowas. Ronnie and the Hot Potatoes, mein Auto ist kaputt. Tok, tok, tok, tok, tok, tok, tok, tok. 6 Uhr und 12 Minuten haben wir es. 3 Minuten vor Viertel 7. Wie immer gibt es so einen oder anderen Titel von Cenk und Stevens, von denen habe ich bestimmt auch so 60, 70 Titel bestimmt drin, ne? Ja. Das ist mein Jugendidol, da stehe ich auch zu, kein Problem. Baby If Retouch, haben wir jetzt.
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0: Shaken Stevens, Baby, Every Touch. Um 6 Uhr und 15 Minuten, ganz genau, Viertel 7 haben wir es, oder auch Viertel nach 6 genannt. Atemlos geht's jetzt durch die Nacht noch mal kurz, ja, bevor dann der Morgen richtig beginnt mit Helene Fischer, ja. Ich denke mal, ist durchaus einer ihrer berühmtesten Songs. Nicht der, da gibt's vielleicht noch ein paar andere sogar, aber der hier ist ja im Zusammenhang mit der Fußballweltmeisterschaft unheimlich berühmt geworden.
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0: Helene Fischer, atemlos durch die Nacht hier in meiner Sendung, der Morgen mit Gernot und als ausgleichende Gerechtigkeit dann nächste Stunde oder so ein von Andrea Berg. 6 Uhr und 20 Minuten, 10 Minuten vor 6:30. Ihr wisst, zu dieser Zeit gibt's bei mir dann immer den Beitrag. Genau, den Beitrag, den hören wir jetzt auch. Und danach Slay Fox und Let's Go All The Way. Na bitte.
1: Ein technisch versierter Scherzbold hat in Frankfurt-Oder den Lautsprecher am Turm der historischen Marienkirche manipuliert und die Innenstadt mitten in der Nacht mit Popmusik beschallt. Das einstündige unerwünschte Konzert war am Mittwochabend im Stadtzentrum weithin und sehr laut zu hören, berichtete die Polizei am Donnerstag. Um den Lärm zu stoppen, stiegen die Beamten auf den mittelalterlichen Turm und entdeckten hoch oben, dass ein Walkman über eine Schaltuhr am Lautsprecher angeschlossen war. Etliche Bürger hatten sich bereits über den ruhestörenden Lärm beschwert. Sogar die Feuerwehr rückte aus, um notfalls die große Leiter auszufahren. Der Verursacher des Lärms war auch am Donnerstag noch unbekannt. Für Polizeisprecher Dieter Schulze ist aber klar, der muss sich ausgekannt haben.
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0: Slay Fox und Let's Go All The Way. Schöne Nummer, rocklastige Klänge zum Wachwerden, zum Ohren durchpusten. Hier in meiner Sendung Der Morgen mit Gernot. 6 Uhr und 26 Minuten haben wir es. 4 Minuten vor 6:30. Jetzt gibt's ein schnuckeliges Medley für die gemäßigte Unterhaltungsmusik mit Disco Fox Garantie. Mein lieber Mann, auf so eine Moderation muss man erstmal kommen. Gernot, was hast du bloß im Kaffee? Uwe Busse mit dem Uwe Busse Hit Medley. Allerdings hier die gekürzte Variante, die Radio-Edit-freundlichere.
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0: Genau, die gekürzte Variante, das Uwe Busse Hitmetal geht um 6 Minuten 10 oder so, habe ich auch schon mal gespielt, hier bei mir in der Sendung, der Morgen mit Gernot, und nächste Mal bestimmt dann wieder die volle Variante. 6 Uhr und 30 Minuten haben wir es, ganz genau 6:30. Jetzt gibt's das Wetter und ein paar Verbrauchertipps, wie immer schließen sich an, wisst ihr ja, und dann eine schöne Nummer von den Bee Gees, beziehungsweise Dingens, Barry Gibb, ne? Und was fällt mir noch dazu ein? Das Ding gibt's auch in Deutsch. Tatsächlich, wenn wir demnächst mal hören, ja? Susanne Schubert, viel zu heiß, singt sie das Ding in Deutsch. Wenn wir demnächst mal hören, hier das Original You Win Again, aber erst das Wetter.
1: Mit KI-Support. Viele Wolken gibt's heute Morgen. An der Küste kommen vereinzelt Schauer oder kurze Gewitter runter. Im Laufe des Tages wird's im Süden richtig nass mit verbreitet Regen, teils kräftig und mit Gewittern. Sonst wechseln sich Wolken und trockenere Phasen ab. Die Höchstwerte liegen zwischen 18 und 27 Grad. Morgen geht's mit Sonne und Wolken weiter, dazu maximal 23 Grad.

0: Die Bee Gees mit You Win Again um 6:35. Zeig mal, ja, gerade noch so, 35, aber gerade noch so. Ihr Lieben, die Flippers, die habe ich auch immer sehr gerne im Programm. Die, wenn wir jetzt hören, mit dem Titel Kein Weg zu weit. Und danach gucken wir mal, wer heute Geburtstag hat.
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Na, schauen wir mal, wer hat denn heute am 21. August Geburtstag? Oliver Geisen, ja, der deutsche Fernsehmoderator, wird heute 57 Jahre alt, 1969 geboren. Carrie Ann Moss, ja, die kanadische Schauspielerin von Matrix, kennt ihr bestimmt vielleicht. Die ist 1967 geboren und wird heute 69 Jahre alt. Herzlichen Glückwunsch zum Purzeltag. Die Prinzessin Margret, ja, die Schwester von Queen Elizabeth II., am 21. August 1930 geboren. Sie verstarb 2002 im Alter von 71 Jahren. Und eine Country-Größe sondersgleichen. Der US-amerikanische Country-Sänger und Songwriter Kenny Rogers, ja, am 21. August 1938 geboren und verstarb im Alter von 81 Jahren 2020. Den hören wir jetzt auch, und zwar mit dem Titel Ruby, Don't Take Your Love to Town. Schöne Nummer. Kenny Rogers und allen anderen Geburtstagskindern selbstverständlich auch alles Gute zum heutigen Purzeltag. 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
1: Geburtstagskind des Tages, Kenny Rogers und Ruby, Don't Take Your Love to Town. Der Gerhard Wendland hat eine schöne deutsche Cover-Variante davon gemacht, fällt mir gerade ein. Ne? Herzlichen Glückwunsch nochmal. 6 Uhr und 43 Minuten haben wir es, 2 Minuten vor 6:45. Gigi Anderson knutscht uns jetzt in den Himmel. Küss mich in den Himmel, singt er.
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0: Küss mich in den Himmel. Gigi Anderson, der hat es aber auch wirklich immer drauf. Ne? Gute Laune Musik und gute Unterhaltungsmusik vor allen Dingen darzustellen. Das ist echte was für ein Ding? Mit VIP-Musik. Ja? Also zumindest bei mir, ne? Mit dem linken und rechten großen C. Dich? Nee? Na gut, dann vielleicht mit dem Augenlid so ein bisschen? Noch zu müde für, wa? Ja, ich verstehe. Ihr Lieben, zum Ende meiner Sendung, ne? Ganz zum Ende. Nee, der ist jetzt noch nicht. Nein, nix Bravo und Hurra schreien. Nee. So weit ist es noch nicht. Ihr wisst das, so eine Minute vor neun, ne? Da spiele ich doch immer die letzte Strophe vom Günter Gabriel in seinem Titel Deutschland ist. Ne? Der ganze Titel ist klar, den hören wir irgendwann später mal hören, davon will ich jetzt nicht reden. Aber es gibt ein englisches Original, wo er das her hat. Das Ding ziehen wir uns jetzt mal rein. Das Original kommt von Tom T. Hall und heißt Country Is. Das Ding ziehen wir uns jetzt rein. Die Melodie kennen wir von Deutschland Is, ne? Ist klar. Und nun in Englisch. Ja, wer weiß, was der da singt alles. Ja? Vielleicht singt der schmutzige Sachen. Prima. Gibt es bestimmt noch eine Verlängerung oder so, eine Maxi-Fassung.
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0: Hat er wiedererkannt? Ja, so ein bisschen anders klingt es schon, aber es ist tatsächlich das Vorbild, ja, das geistige Vorbild von Deutschland ist und Günter Gabriel seinem legendären Song, wo ihr immer die letzte Strophe hört, bei mir, wenn ich meine Sendung beende, ne? Der Text von Günter Gabriel, der ist ja unheimlich passend, ja, und überleg mal, wie alt der Titel schon ist und heute aktueller denn je, ja. Ja, Deutschland ist das, was wir aus Deutschland machen. Das stimmt. Ja, wir müssen aufpassen, dass unser schönes Heimatland nicht den Bach runter rennt. Und da ist jeder zu aufgerufen, ein bisschen seinen Teil dazu beizutragen. Ne? Völlig richtig. So, ihr Lieben, neues Thema. Pretty Belinda kennen wir durchaus, na klar, vom Chris Andrews bzw. Ted Heo. Der singt auch eine deutsche Variante. Wir hören jetzt von Bernd Spier eine deutsche Variante. Pretty Belinda. Bitteschön.
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0: 6:52 Uhr, 8 Minuten vor 7.

Da haben wir Kinder auch einen Schmutzchen-Text zu gemacht, aber den kann ich nicht sagen, der ist nicht ganz jugendfrei. Ja, ich sitze im Schlauchboot und nein, Gerlo, du singst das jetzt nicht. Außerdem kannst du gar nicht singen, das stimmt. Bernd Spier mit dem Chris Andrews Song Pretty Belinda hier in der deutschen Fassung. 6 Uhr und nach gleich 55 Minuten, 5 Minuten vor 7. Ihr Lieben, die erste Stunde haben wir zusammen geschafft. Freue ich mich, dass ihr so zahlreich eingeschaltet habt. Ja, wie immer. Einige müssen ja los. Oh, die habe ich gerade nicht verabschiedet. Ins Wochenende, ne? Alle anderen schönartig sitzen bleiben und erwartungsvoll die Nachrichten lauschen. Vielleicht mal mit einer guten Meldung. Vielleicht, ja. Man hofft ja jeden Tag, dass man die Nachrichten mal was Gutes hört, ne? Ach, in den letzten Monaten nur so ein Schnickschnack mit Kopfschütteln. Nee, man mag schon gar keine Nachrichten mehr hören, ne? Aber die Hoffnung stirbt zuletzt. Vielleicht gibt es dann doch eines Tages die Mail, dass der Typ zwischen Februar und April mit dem Hubschrauber abgestürzt ist. Gernot, du bist ja ein Böser. Ja. Mir doch egal. Ja, mir egal. 87% wollen den nicht mehr. An der Stelle, also ich würde bei 50% schon den Hut nehmen. Definitiv, weil ich hätte einen Hintern in der Hose, ne? Und ich will ja ein bisschen Gesicht wahren. Wenn mich 50% der Leute nicht mehr mögen, dann gehe ich. Logisch, freiwillig. Ja, mache ich auch immer, wenn ich zum Grillfest gehe und die Hälfte der Leute sagen, Gerlo, du bist besoffen, geh nach Hause. Dann geh ich. Das ist in Ordnung, ne? Das ist dann der Punkt, wo ich dann gehe. Dass du ein bisschen dämlich bist, Gerlo, das weißt du schon, wa? Ja, stimmt. Montag bis Freitag von 6 bis 9. Jetzt gibt's noch Kim Wilde und She Could Love. Und dann freue ich mich, euch in der zweiten Stunde wieder begrüßen zu dürfen. Bis gleich, ihr Lieben.

0: die Zeit. Es ist 7 Uhr. 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
2: Im Studio Holger Dilk. Schönen guten Morgen. Die neue EU-Verpackungsordnung stößt vielen deutschen Online-Händlern sauer auf. Mit der Verordnung will die EU eigentlich Müllmengen reduzieren. Dirk Justus.
3: Ja, eigentlich. Aber verbunden ist das Ganze mit einem hohen bürokratischen Aufwand und Zusatzkosten, weil Händler nun Bevollmächtigte in anderen Ländern benennen müssen. Viele haben den Versand in andere EU-Länder deshalb bereits eingestellt. Die IHK Leipzig etwa erwartet jetzt, dass die Verordnung noch einmal angepasst wird, um kleine Händler zu entlasten, die kaum Verpackungsmüll produzieren.
2: Der niedrige Füllstand der Gasspeicher in Deutschland sorgt weiter für Kritik. Die Speicher sind aktuell nur rund zur Hälfte gefüllt. Grund dafür sind hohe Preise auf dem Weltmarkt durch den Iran-Krieg. Bis November müssen die Speicher laut Gesetz zu 80% gefüllt sein. Das ist ambitioniert, so Netzagenturchef Müller im ZDF.
4: Es ist genug Gas verfügbar. Man muss es nur einkaufen und einspeichern. Das kann man Stand heute, Mitte, Ende August, auch noch schaffen. Man muss dafür nur jetzt richtig ranklotzen.
2: In einem Brief an die Bundesregierung fordern Wirtschaftsverbände und Konzerne schnelle Reformen. Wie die Mediengruppe Bayern schreibt, geht es etwa um die hohen Energiekosten und die steigenden Beiträge für die Sozialversicherung. Zu den Unterzeichnern gehören unter anderem Audi, BMW und Siemens. Die Bundesanwaltschaft ermittelt gegen einen jungen Mann aus Rheinland-Pfalz, der Jugendliche im Internet zu schweren Straftaten angestiftet haben soll. Der Fall erinnert an den sogenannten White Tiger aus Hamburg, gegen den wegen ähnlicher Fälle gerade der Prozess läuft. Auf Deutschlands Autobahnen drohen am Wochenende wieder viele Staus, vor allem heute und am Sonntag. Laut ADAC fahren viele Urlauber nach Hause, andere starten erst in die Ferien. Besonders voll kann es Richtung Norden, zu den Alpen und an den Küsten werden. Dazu bremsen rund 1000 Baustellen den Verkehr aus. David gegen Goliath heißt es ab heute, denn im DFB-Pokal steht die erste Runde auf dem Programm. 64 Teams wollen ins Endspiel nach Berlin. Zum Auftakt bekommt es heute Abend unter anderem Oberligist SC St. Tönis mit Eintracht Frankfurt zu tun und Drittligist Rostock spielt gegen den VfB Stuttgart.
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5: Mit KI-Support. Wolkig ist es heute Morgen in vielen Ecken und im Südosten kann auch mal ein Schauer oder ein kurzes Gewitter dabei sein. Später wird es unterm Strich wechselhaft, im Süden kommt länger Regen runter, Richtung Alpen sind am Nachmittag auch kräftige Gewitter drin. Dazu werden es 18 bis 27 Grad. Morgen bleibt es eher durchwachsen mit einzelnen Schauern, maximal 23 Grad.

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0: Das war doch mal ein schöner Opener, ne? Den kennen wir doch, oder? Woher kennen wir den denn, ne? In Deutsch, genau. Zwei kleine Italiener, Conny Frobes, singt das Ding in Deutsch. Und hier die englische Variante, Gino. Das war der Opener der zweiten Stunde meiner Sendung.
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0: Freitag ist heute. Freitag ist der Freitag in der Woche. Ihr wisst, der 21. August 2026. Ihr hört die Sendung Der Morgen mit Gernot zum Start ins wohlverdiente Wochenende hier in der zweiten Stunde. Meine Sendung gibt's live montags bis freitags von 6 bis 9 und unlive mitten in der Nacht von 3 Uhr bis 6 Uhr immer die Wiederholung vom Vortag. Ihr hört zur vollen Stunde bei mir immer die Nachrichten, Sport und Wetterbericht in kompakter Variante. Dann gibt's einen kleinen Beitrag in der 20. Sendeminute und um halb, da hören wir die Wetteraussichten, 10 nach halb, so circa plus minus Peng. Gucken wir mal nach, wer heute Geburtstag hat. Musikalischerseits der stete Wechsel im Liedgut, im gesungenen Liedgut von Deutsch auf Nichtdeutsch und dazwischen, na klar, die aktuelle Uhrzeit. 7 Uhr und 8 Minuten haben wir es jetzt, 8 Minuten nach 7. Die Honeycombs, die singen den Titel Hab ich das Recht? Sie singen ihn auch in Englisch und da heißt er Have I the Right? Und jetzt hier von Ihnen selbst höchstpersönlich die deutsche Fassung. Ich find's schön, dass ihr da seid und freue mich auf die nächsten gut 50 Minuten euer Gastgeber zu sein.

The Honeycombs. Man hörte richtig, dass sie sich echt Mühe gegeben haben mit ihrem Dialekt, hätte ich jetzt beinahe gesagt. Mit ihrem nicht ganz klaren deutschen Deutsch. Mit ihrem ganz, nicht ganz klaren deutschen Deutsch. Gernot, so wie die Honeycombs eben gesungen haben, so sprichst du. Ja. Okay, wir haben 7 Uhr und 11 Minuten in der Zwischenzeit, 4 Minuten vor Viertel 8. Die Stones sind mal wieder angesagt, schwere Granaten aus den 60er, 70er Jahren, The Last Time. Wobei, warte mal, Moment, ich überlege gerade, ist das Ding tatsächlich, doch, ist er. Mensch, die Zeit vergeht, hätte ich nicht gedacht, ja, tatsächlich 1971. Die Rolling Stones, The Last Time, bitte. Die

0: Die Rolling Stones, The Last Time, hier in meiner Sendung Der Morgen mit Gernot um 7:15 Uhr, ganz genau 7:45 oder auch 7:15 genannt. Ihr Lieben, vorige Stunde, genau so ungefähr zur selben Zeit, haben wir ja die Helene Fischer gehört, ja, mit Atemlos durch die Nacht. Und ihr wisst ja, ich versuche immer ausgleichende Gerechtigkeit zu tätigen und spiele, wenn ich die eine spiele, auch die andere Dame, weil tatsächlich sonst immer wieder das Gleiche passiert. So wie bei mir, Quatsch über das Gleiche. Aber es ist tatsächlich so, ich kriege dann sofort irgendwelche WhatsApp-Nachrichten und die möchten natürlich dann genau das gegendliche Lager hören. Das ist wie, als wenn ich jetzt eine Hertha-Hymne spielen würde. Ne? Fußballclub Hertha, kennt ihr ja, Hertha BSC. Zack, würden sich die Union-Fans melden, sofort und umgedreht. Deswegen ist das immer so ein Pongdankstück, überhaupt was in dieser Richtung zu tun. Aber, Sätze, die mit Aber anfangen, sind schon mal völlig falsch. Egal. Ich spiele es trotzdem. Nur, ich versuche mal jetzt nicht immer hintereinander, das fällt dann wirklich sonst auf, sondern dann machen wir es eben nächste Stunde, so wie jetzt. Jetzt gibt's Andrea Berg, genau, mit Hallo Houston, wir haben ein Problem. Genau, schöne Nummer. Gibt's noch was zu sagen? Nö, der Rest ist, ja, gut. Hören wir also gleich, in wenigen Sekunden geht's los.
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1: Genau. Andrea Berg, hallo Houston. Berühmtes Zitat, ne? Wie man, habe ich neulich gelesen, ne? Die 10 berühmtesten Zitate. Da war das tatsächlich mit bei. Hallo Houston, wir haben ein Problem. I have a problem. Genau. 7 Uhr und 21 Minuten in der Zwischenzeit schon. 9 Minuten vor 7:30. Wir hören jetzt den versprochenen Beitrag. Und dann gibt es eine besondere Variante des Titels von Nicole. Ne? Ein bisschen Frieden kennen wir alle. Hier in der mehrsprachigen Variante. Ich glaube, sie singt so 5, 6 verschiedene Sprachen. Ne? Ich staune, hat sie drauf. Hat sie drauf, kann man sich anhören. Ne? Aber erst der Beitrag. Ein Gericht in Sydney hat gestern eine Diät für einen 37 Kilogramm schweren wählischen Hirtenhund angeordnet. Die Besitzerin des Hundes, eine 37-jährige Postangestellte, wurde wegen Tierquälerei verurteilt. Sie musste eine Erklärung unterschreiben, in der sie sich verpflichtete, ihren verfetteten Hund innerhalb eines Jahres auf ein Gewicht von 12 Kilogramm abzuspecken. Das Gericht machte zur Auflage, dem Tier weder chinesische Leckerbissen noch Eiscreme zum Fressen zu geben. Zudem musste sich die Frau verpflichten, den Hund regelmäßig vom Tierschutzverein untersuchen zu lassen.
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0: Schöne Aufnahme, finde ich. Ja, die mehrsprachige Aufnahme finde ich ganz dufter. Selbstverständlich bei mir in der Sendung immer schön in absoluter Top-Qualität. Nichts mit MPEG 3 oder so ein Quatsch. Nee. In WAV oder FLAC. Das spiele ich hier ab, damit ihr höchstmöglichste Stereo-Hi-Fi-Qualität bei euch habt und hört. Ne? Dann müsst ihr natürlich auch das dementsprechende Endgerät haben und nicht mit dem Handy hören. Das hört sich dann nur gequakt an. So, das war der 9-mal Schlauer für heute. Wir haben 7 Uhr und, ne, ist tatsächlich so, 7 Uhr und 27 Minuten, 3 Minuten vor 7:30. Michael Holm singt Nur ein Kuss, Madalena, mit Doppel-D in der Mitte.
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0: Habe ich Doppel-D gesagt? Gernot. Ne.

0: Michael Holm und nur ein Kuss Maddalena, nicht Magdalena. Ich habe auch damals immer verstanden, Magdalena, nee, Maddalena mit Doppel-D, ja, tatsächlich, ne, bei Doppel-D kenne ich mich aus, genau, Gernot, das ist schon wieder so ein Ding aus der Rubrik.
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0: 7:31, eine Minute nach 7:30. Wir hören jetzt den Wetterbericht und ein paar Verbrauchertipps können sich anschließen. Dann gibt's eine schöne Nummer von Rod Stewart, Maggie May. Erst das Wetter.
3: Mit KI-Support. Wolkig ist es heute Morgen in vielen Ecken und im Südosten kann auch mal ein Schauer oder ein kurzes Gewitter dabei sein. Später wird es unterm Strich wechselhaft, im Süden kommt länger Regen runter, Richtung Alpen sind am Nachmittag auch kräftige Gewitter drin. Dazu werden es 18 bis 27 Grad. Morgen bleibt es eher durchwachsen mit einzelnen Schauern, maximal 23 Grad.

0: Rod Stewart und Maggie May. Der Gute hat ein paar Konzerte absagen müssen. Da ging es ihm gesundheitlich nicht ganz so gut. Okay, wir werden alle nicht jünger, ne? Wissen wir ja. Schöne, raue Reibeisenstimme von Rod Stewart hier in meiner Sendung. Der Morgen mit Gernot. 7 Uhr und 36 Minuten. 6 Minuten nach 7:30 haben wir es in der Zwischenzeit. Mike ist mal wieder dran. Genau, Mike Krüger. Der weiße Schal von Karl. Meint der den Lauterbach etwa? Gernot? Nee, es ist was anderes. Da gab's den noch nicht. Das ist so ein bisschen angelehnt, die Melodie kennt er vielleicht auch von Procol Harum, ne? A Writer Shade of Pale, ja? Und da gibt's jetzt hier so einen kleinen Comedy-Text mit zu. Ein Schelm, der dabei an den Lauterbach denkt. Gernot. Morgen früh Hausdurchsuchung. 6 Uhr, zieh dir Bademantel an. Wie? Sonnabends kommen die hoch? Hier ist er.
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Schauen wir mal, wer am 21. August Geburtstag hat oder hätte. Zum Beispiel der deutsche Fernsehmoderator Oliver Geisen. Kennen wir durchaus, ne? Der wird heute 57 Jahre alt. Olle Petze, Gernot. Ja, 1969 geboren. Des Weiteren Carrie Ann Moss, ja, von die kanadische Schauspielerin Matrix, ja. 1, 2, 3, 4 oder so, wie viel Matrix gab es ja etliche, ne? 1967 geboren, die wird heute 59 Jahre alt. Herzlichen Glückwunsch, ihr lieben beiden. Prinzessin Margaret, ja, die Schwester von Queen Elizabeth II., ne, die hätte heute auch Geburtstag gehabt. 1930 geboren, verstarb 2002 im Alter von 71 Jahren. Und Country-Eckgröße Kenny Rogers, US-amerikanischer Country-Sänger und Songwriter. Der ist am 21. August 1938 geboren worden und ist im Alter von 81 Jahren 2020 von uns gegangen. Musikalisches Vermächtnis hat er ohne Ende. Wir hören einen sehr, sehr bekannten Titel jetzt von ihm als Geburtstagsständchen. Michael Holm sang das Ding sogar in Deutsch, ja? Musst du jetzt gerade gehen, Lucille? Gernot, es gibt so viele schöne Hobbys. Warum musst du nun ausgerechnet singen? Das war nur ein Beispiel, wie der Michael Holm gesungen hätte. Nee, das war ein schlechtes Beispiel. So singt er nicht. Gut, komm auf den Punkt. Was wolltest du sagen? Hier das Original. Kenny Rogers und Lucille. Tolle Nummer.

0: Was für eine schöne Nummer. Und die Geburtstagsstimme von Kenny Rogers dazu, Lucille. Ja, nächste Stunde habe ich schon vorbereitet. Lasst euch überraschen. Eine richtig tolle Nummer, die kennen mit Sicherheit alle. Ah, von Kenny Rogers. Lasst euch überraschen. Nächste Stunde, neue Runde. Jetzt haben wir 7 Uhr und 46 Minuten. Eine Minute nach dreiviertel acht. Rudolf Rock und die Schocker singen Klitzekleines Herz. Sagt euch nichts? Mir auch nichts. Aber. Die Country- und Line-Dance- und Western-Freunde unter euch, die kennen die Nummer von Billy Ray Cyrus, und der nennt er sich Achy Breaky Heart. Und hier die deutsche Cover-Variante davon.
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0: kannst du mal sehen, ne? Schöne Nummer, ne? Eggy Breaky Heart im Original Englischen und hier mit Rudolf Rock und die Schocker in der deutschen Fassung. Klitze, kleines Herz. 7:51 haben wir es. 8:09. Ihr Lieben, der Titel von Imca Marina, ja? Imca Marina mit C in der Mitte, Viva España, ne? Der dürfte durchaus ein Begriff sein. Das ist gemobst gewesen, war, wusste ich bis vor einem Dreivierteljahr auch nicht. Aber dann habe ich hier das Original gefunden, ja, Viva Suspenders von Jude Reed. Und das Ding ziehen wir uns jetzt mal rein, das Original von der berühmten Nummer.
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0: Viva España in Deutsch kennen wir das Ding von Imka Marina und hier mal die englische Originalfassung. Mensch, die 2. Stunde ging aber jetzt schnell um, wa? Mein lieber Mann, das war aber schnell jetzt, irgendwie vom Gefühl her. 7 Uhr und 55 Minuten, 5 Minuten vor 8, die ist durch die Stunde. Einen Titel habe ich noch bis ran an die Nachrichten, Sport und Wetterbericht. Und zwar Tri, Tra, Trullala, Kasperle ist wieder da. Nee, warte mal, so heißt der nicht. Der heißt Tri, Tra, Trullala, ich bin euer Herbergsvater. Aha, guck an. Nee, der Kasper wäre ich ja dann. Dann Nachrichten, Sport und Wetterbericht und dann freue ich mich, euch auch in der 3. Stunde durch den Morgen begleiten zu können. Also, wie immer, dranbleiben!
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0: die Zeit. Es ist 8 Uhr. 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
2: Im Studio Holger Dilk. Schönen guten Morgen. Die neue EU-Verpackungsverordnung sorgt bei vielen deutschen Online-Händlern für Ärger. Sie soll Müllmengen reduzieren. Viele haben aber den Versand in andere EU-Länder bereits eingestellt. Der Grund: Zusatzkosten und Bürokratie. So braucht man etwa in anderen Ländern Ansprechpartner. Moritz John von der IHK Leipzig erwartet, dass die Verordnung noch einmal angepasst wird, um kleine Händler zu entlasten, die kaum Verpackungsmüll produzieren.
3: Dass man weniger und klare Kernregeln formuliert, dass man am Anfang der Herstellungskette beginnt, dort wo sozusagen diese Kartons produziert werden. Natürlich auch, dass man praktikable Bagatellgrenzen schafft. Also wenn man jetzt als Buchhändler nur 2 Bücher im Monat ins Ausland verschickt, dass man dort für Kleinunternehmer Ausnahmeregelungen schafft.
2: Autofahrer müssen an diesem Wochenende wieder mit vielen Staus auf den Straßen rechnen. Besonders voll wird es heute und Sonntag. Gisa Bieber.
4: Viele Urlauber machen sich auf den Heimweg, so der ADAC. Denn in Berlin, Brandenburg und Mecklenburg-Vorpommern gehen die Ferien zu Ende. Andererseits brechen Urlauber aus NRW, Bayern und Baden-Württemberg erst in die Ferien auf. Staus könnte es vor allem auf Fernstraßen Richtung Norden und Richtung Alpen geben. Und auch an den Küsten kann es voller werden. Zusätzlich bremsen bundesweit rund 1000 Baustellen den Verkehr.
2: Die Europäische Union erwartet keine Engpässe bei der Gasversorgung im Winter. Die Speicher seien zu fast 2 Drittel voll, so die EU-Kommission. In Deutschland dagegen sind die Speicher erst gut zur Hälfte gefüllt. Bis November müssen es laut Gesetz 80% sein. Der Deutsche Städtetag fordert die Einführung einer Pflegevollversicherung. Die Kommunen stünden aktuell komplett an der Wand, weil sie einspringen müssen, wenn Senioren die Heimplätze nicht mehr selbst bezahlen können, so Städtetagspräsident Jung in der Neuen Osnabrücker Zeitung. Der bislang größte und folgenschwerste Waldbrand des Sommers in Deutschland in Hürtgenwald zwischen Aachen und Bonn ist gelöscht. Das hat der Bürgermeister der Gemeinde mitgeteilt. Der Waldbrand war vor einer Woche ausgebrochen. Rund 1800 Menschen mussten vorübergehend aus ihren Häusern raus. Der DFB-Pokal startet heute in die neue Saison. Unter anderem gibt es die Duelle von Oberligist St. Tönnies gegen Frankfurt und Drittligist Rostock gegen den VfB Stuttgart. Titelverteidiger FC Bayern und Dortmund steigen erst in 2 Wochen in den Pokal ein. Sie spielen morgen um den Supercup.
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5: Mit KI-Support. Wolkig ist es heute Morgen in vielen Ecken und im Südosten kann auch mal ein Schauer oder ein kurzes Gewitter dabei sein. Später wird es unterm Strich wechselhaft. Im Süden kommt länger Regen runter. Richtung Alpen sind am Nachmittag auch kräftige Gewitter drin. Dazu werden es 18 bis 27 Grad. Morgen bleibt es eher durchwachsen mit einzelnen Schauern, maximal 23 Grad.

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0: Flotte Mucke zum Wachwerden. Tracy Ullman und Breakaway hier als Opener der dritten Stunde meiner Sendung
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0: Da ist er, da ist er. Der wohl und heftig ersehnste Tag in der Woche. Freitag. Das ist der Freitag in der Woche, na klar. Es geht auf ins wohlverdiente Wochenende. Und die, die immer Montag bis Freitag auf dem Malore gehen müssen, und die natürlich am Sonntag raus sind, mit einbezogen, ist ja klar, gibt ja viele, die auch am Wochenende arbeiten müssen, denen sei das auch gegönnt, mal die freie Zeit zu genießen. Na? Wochenende ist immer der Tag, Beine hoch, Amerika, nichts machen, Löcher in die Luft kicken, so ein bisschen, nee, nicht. Ja, ich weiß, sonnabends arbeitet dann im Garten, ne, macht und tut, Haushalt oder Sachen, die liegen geblieben sind, werden am Sonntag dann aufgearbeitet. Sonntag wird es meistens etwas ruhiger, ne? Gut, sei euch auch definitiv gegönnt. Heute ist der 21.8. Der 21.8. Ich hatte überlegt, was, wie heißt der? Schauen wir schon September? Nee, das wäre schon, lieber nicht. Nee, ich erwarte da einen gewissen Tag im September, da freue ich mich schon die ganzen letzten 4 Monate intensiv, ja. Der 6. September, das wird mein Glückstag sein. Ich werde so feiern und sagen, Edgy, Edgy, Betty, ich habe euch das gleich gesagt, ich hab's gewusst. Genau, das werde ich am 6. September sagen. Und dann gibt's die Genugtuung, die Backpfeife, die wird weltweit zu hören sein, die unsere jetzige Regierung bekommt. Ich freue mich auf den Tag. Das brauchen diese verlogene Bande. Sehr schön. 6. September ist der Freitag. Das ist aber ein ganz anderer Freitag. Heute haben wir erstmal den Freitag, wo wir uns freuen, ins wohlverdiente Wochenende zu gehen. Die Sendung Der Morgen mit Gernot gibt's montags bis Freitag von 6 bis 9 Uhr live und unlive von 3 Uhr bis 6 Uhr ran. Immer die Wiederholung vom Vortag. Diese Sendung ist dann Montag früh um 3 zu hören. Nee, warte mal, da ist es jetzt 5 Uhr und gleich 9 oder so ist es da. Nee, jetzt haben wir erstmal Freitag. Freitag. Volle Stunde, wisst ihr ja, Nachrichten, Sport und Wetterbericht kompakt. In der 20. Sendeminute gibt es einen kleinen Beitrag. Um 9:30 dann den von mir eigens vorgelesenen Wetterbericht. 9:50 gucken, weil wir heute Geburtstag hat. Und musikalischerseits der Städtewechsel von deutsch und nicht deutsch gesungenem Liedgut. Und dazwischen, na klar, die aktuelle Uhrzeit. 8:09. 9:08. Und nach Tracy Ullman mit Breakaway kriegen wir was Deutsches zu hören. Tana Shanzara singt Fata. Aufstehen. Der Augenmark ist auf das Letzte, auf die letzten 10 Sekunden des Titels zu geben. Ja? Schön hinhören, was da passiert. Ich stelle mich nochmal vor und dann singt die Tana.
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1: Ende. Schluss. Aus. Die Jungs aus Nordrhein-Westfalen, die mir zuhören da, die Hörer, die kennen die Tana Shanzara, denn da kommt sie her. Da ist er aus der Comedy-Ecke und aus dem Dings der Komödien und so. Theater, Komödien und so in dieser Ecke. Da ist er zu Hause und da ist er auch noch aktuell zugegen. Vater, aufstehen. So, peng, da kannst du liegen bleiben. Richtig. 8:12, 8:09 haben wir's. Aber ist immer gut. Und der Titel heißt... ohne Komma. Hast du einen Sprung in der Schüssel? Ja.
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0: Genau, aber ist immer gut, kannst du immer spielen, kannst nicht falsch machen. I do, fünfmal I do, ne? So geht's ja auch, ne? Oder I do fünfmal oder so, ähnlich. Lass das, Gerlot, ist gut, lass es. 8:16, eine Minute nach 8:45 haben wir's. Jetzt gibt's den Herrn, der die meisten Tonträger in Deutschland verkauft hat. Tja, wer könnte das sein? Ja, ich weiß, meine Fans, die wissen, was jetzt kommt, weil ich den Witz immer wieder mache. Was heißt Witz? Das ist ja die Wahrheit, das ist ja kein Witz, ne? Ist eine Feststellung, ne? Ja, viele denken dann an Dieter Bohlen oder so. Nee, der ist es nicht. Roland Kaiser? Nein, der ist es auch nicht. Ja, der ein oder andere wird gar nicht drauf kommen. Aber es ist tatsächlich so. Heino hat die meisten Tonträger in Deutschland verkauft. Treue Bergvagabunden hören wir gleich in wenigen Sekunden.
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0: Heino, Heinos Kult, treue Bergvagabunden sind wir. 8 Uhr und, oh, gleich 21 sogar schon. Guck an, 9 Minuten vor 8:30, jetzt höchste Zeit für den Beitrag, den ich versprochen habe. Und dann gibt's eine schöne Nummer von Fleetwood Mac. Tusk, na bitte.
1: Shenry He beißt die Zähne zusammen und macht vorsichtig einen Schritt nach hinten. Das an seinem Körper festgebundene Seil spannt sich an und am anderen Ende kommt langsam ein mit mehr als 100 kichernden Frauen und Kinder besetzter LKW ins Rollen. Unter dem Jubel der Zuschauer zieht Chen und seine beiden Mitstreiter das Fahrzeug einen Meter nach vorn. Das Ungewöhnliche an diesem Kräftemessen, das am Sonntag auf einen taiwanischen Parkplatz ausgetragen wurde? Die Seile sind an den Penissen der drei Männer befestigt. Olympiaathleten sollten das auch mal machen, wirbt der 45-jährige alte Chen. Sie könnten damit ihre Kraft verstärken und besser kontrollieren. Der Mechaniker ist ein Anhänger der Xingyong-Lehre, einer Verbindung von Meditationsübungen mit traditionellen Atemtechniken. Nach der Übung in der Hauptstadt Taipeh hat er kaum einen Schweißtropfen auf der Stirn. Die Menschen messen ihre Kräfte mit allen vier Gliedern. Warum nicht auch mit diesen? Sagte Chu Yangsheng, der Gründer des Chui Chui Sheng Verbandes, der mit seinen spektakulären Aktionen in ganz Taiwan für Xingyong wirbt. Er ist ein Kampfsportexperte mit schwellenden Muskeln unter seinem T-Shirt im Leopardenmuster. Als nächste Übung will die Gruppe um Sheng ein Flugzeug vom Typ Boeing 747 ziehen. Ebenfalls mit ihrem besten Stück.
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0: Schöne Nummer von Fleetwood Mac, Tusk. Ja, um 8 Uhr und, gleich 27 sogar, schon 3 Minuten vor 8:30. Mann, die Zeit vergeht. Gleich wenden wir uns den Wetterdaten zu. Aber vorher hören wir eine schöne Nummer von Roland Kaiser. Was? Nee, falsch. War das eine Nacht? So, die Nacht ist ja vorbei.
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Roland, der Kaiser des deutschen Schlagers, war das eine Nacht? Ja, ja, manchmal schon, manchmal stelle ich mir morgens auch die Frage. 8:30 Uhr, genau

0: 17 Grad und sonnig. Düsseldorf meldet 16 Grad wechselnd bewölkt. In Erfurt 14 Grad wechselnd bewölkt. Hamburg 14 Grad und sonnig. Guck an, guck an. Hannover 15 Grad bewölkt. Kiel 14 Grad auflockernde Bewölkung. In Magdeburg 16 Grad wechselnd bewölkt. Mainz hat 15 Grad stark bewölkt. In München 19 Grad wechselnd bewölkt. Potsdam 15 Grad wechselnd bewölkt. Saarbrücken 15 Grad stark bewölkt. In Schwerin 14 Grad und heiter. In Stuttgart 17 Grad stark bewölkt. Und wie immer zum Schluss Wiesbaden 15 Grad stark bewölkt. Das Wetter sieht wie folgt aus mit den Aussichten. Moment, ich gehe ablesen. Heute zeigt sich Deutschland wettertechnisch zweigeteilt. Im Südosten drohen länger anhaltender Regen und kräftige Gewitter, während es im Osten, Nordosten häufiger trocken und freundlich bleibt. Im Westen und Norden sind Schauer möglich. Die Höchstwerte liegen meist bei 19 bis 25 Grad. Für die nächsten Tage wird es zunächst wechselhaft und kühler, bevor sich das Wetter ab Sonntag, sprich auch Montag, wieder beruhigt. Das Wetter im Studio, im schönen Märkisch-Oderland, immer freundlich, immer heiter, geht es weiter. Gernot, du bist ganz schön doof. Stimmt, Montag bis Freitag von 6 bis 9.
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0: Gibt's auch in Deutsch die Nummer von Ute Berling? Als ob sie Bette Davis wäre, so heißt der da in Deutsch. Und hier die Originalfassung mit Kim Carnes und Bette Davis Eyes. Wir haben es 8 Uhr und 36 Minuten, 6 Minuten nach 8:30. Ihr hört die Sendung Der Morgen mit Gernot und ich bin der Martin, ne? Da ich nicht ganz, aber Dieter Krebs und Gundula, die singen jetzt diesen hervorragenden Song. Wenn ihr wüsstet, wie ich hier sitze. Ha! Mit Korksandalen und Rentierpulli habe ich an. Gernot? Nee.
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Was ist los? Also Moment mal, jetzt mal alles schön der Reihe nach. Ich bin der Martin, ne? Sag mal, was willst du eigentlich von mir? Ich bin der Martin, ne? Also rein inhaltlich finde ich das total gut, wie dir das aus dem Mund rauskommt. Du machst das echt cool. Aber geht das auch auf Deutsch? Ich kann nämlich kein Französisch. Ich bin der Martin, ne? Du, das hast du schon mal gesagt. Kenn ich gar nicht, my love. Ich kenn nur Olaf. Der ist bei mir im Töpferkurs. Nur der hat immer so tierisch Stress.

du, das bringt doch alles nix. Ich bin der Martin, ne? Find das voll gut, wie du dich artikulieren kannst. Aber bei uns in der Männergruppe haben wir diese Problematik auch schon mal durchdiskutiert. Weißt du, du kannst mir nicht einfach einen Ballon aufblasen und dann nachher die Luft rauslassen.

0: widerstehen.
1: Oh Martin. Ey, wie heißt du eigentlich?
0: Oh Martin.
1: Was hast du denn? Ist dir übel?
0: Oh Martin.
1: Sollen wir mal ein bisschen vor die Tür gehen? Ich könnte das ja auch draußen ausdiskutieren. Wenn dir kalt ist, dann leih ich dir meinen Rentierpulli. Nur die Korksandalen behalte ich an, sonst krieg ich kalte Füße. Wir können noch

Schauen wir mal. Wer hat denn heute Geburtstag am 21. August? Unter anderem Oliver Geisen, ja, der deutsche Fernsehmoderator, wird heute 57 Jahre alt, ja, 1969 geboren. Carrie Ann Moss, ja, die kanadische Schauspielerin, kennt ihr aus Matrix, ne? 1, 2, 3, 4, 5 oder so, gab's ja da, wird heute 59 Jahre alt. Herzlichen Glückwunsch euch beiden. Des Weiteren hätte Geburtstag gehabt, die Schwester von Queen Elizabeth II., ne? Prinzessin Margaret. Also hat 30 geboren, ja. Am 2002 ist sie im Alter von 71 Jahren von uns gegangen. Gibt's hier noch jemanden? Ja, guck mal den hier. Oha! Mr. Kenny Rogers, der US-amerikanische Country-Sänger und Songwriter, hat am 21. August 1938 das Licht der Welt erblickt und verstarb leider im Alter von 81 Jahren 2020. Schöne Musik hat er uns hinterlassen. Jetzt habe ich mal ein richtiges schönes Titelchen rausgesucht. Zusammen mit der Eckgröße, Country-Eckgröße muss man sagen, ne? Dolly Parton. Ja? Zusammen das Duett Islands in the Stream. Kenny Rogers, Geburtstagskind des Tages. Hier ist er.

0: Schöne Nummer von Kenny Rogers und Dolly Parton. Geburtstagskind des Tages ist Kenny Rogers, ne? Islands in the Stream. So ihr Lieben, jetzt haben wir es, 8 Uhr und 46 Minuten, eine Minute nach 8:45. Frank Zander, Urgestein hätte ich hier beide gesagt, aus Berlin ist er ja auch, und Ulk Nudel aus Berlin. Ururenkel von Frankenstein, dem kann man nichts hinzuzusetzen. Dem habe ich nichts hinzuzusetzen, so wollte ich sagen.
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Ja, mit solcher Musik bin ich damals groß geworden. Ach, deshalb erklärt sich der Dachschaden von dem Kerl hier unter den beiden Mikrofonen. Kann sein. Urenkel von Frankenstein, Frank Zander. Tolle Nummer. 8 Uhr und 52 Minuten, 8 Minuten vor 9. Kriegen wir noch zwei hin? Ja, wenn ich nicht so viel schwatze. 5000 Volt, I'm on fire. Da versteckt sich Tina Charzen da. Kurz und bündig und flott und schön Disco gewandt. Da ist er.

Tina Charts hier in ihrer Formation 5000 Volts, I'm on fire, um 8 Uhr und 55 Minuten. Das ist der Moment, wo ich mich verabschieden muss und möchte. Ich wünsche euch aber ein tolles Wochenende. So gehört sich's, genau. Ja, das werden wir haben. Ich denke mal, Montag früh ab 6 Uhr hören wir uns wieder. Viel Spaß jetzt auch mit den anschließenden Sendungen, wenn ich hier um 9 Uhr die Pforten schließe. Auf eurem Lieblingssender. Mir hat es wie immer Spaß gemacht. Jetzt gibt es noch eine schöne Nummer von Andreas Holm. Ja? Weder verwandt noch verschwägert mit Michael Holm. Varadero. Schöne Nummer aus der ehemaligen DDR. Oder eben halt aus der DDR. Ne? Ehemals ist die DDR, das stimmt schon. Aber die Musik ist noch da und der Andreas ist auch noch da. Der Köpenicker Urgestein. Was gibt's noch zu sagen? Wenn ihr Kritiken habt, gerne an 0170 18 16 616. 0170 18 16 616. Der heiße Draht hier direkt ins Studio. Montag bis Freitag von 6 bis 9 bin ich gerne für euch da und beantworte euch auch gerne eure Fragen. Was wollte ich noch sagen? Nüscht. Wie immer die zünftige Verabschiedung. Kennt ihr ja, ne? Diener nach links, Diener nach rechts. Tschüss, tschüss, ihr Lieben. Macht's Schmugge. Euer Gernot aus dem wunderschönen, sonnendurchfluteten Märkisch-Oderland. Bis Montag früh um 6. 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

0: die Zeit. Es ist 6 Uhr. 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
2: Im Studio André Glatzel. Schönen guten Morgen.

0: Neue Sanktionen gegen Russland und mögliche Sicherheitsgarantien für die Ukraine. Darum geht es heute beim Treffen der sogenannten Koalition der Willigen. Die Staats- und Regierungschefs, unter ihnen auch Kanzler Merz, treffen sich zum 35. Unabhängigkeitstag der Ukraine mit Präsident Selenskyj. Russland überzieht das Land einem wahnsinnigen Drohnenkrieg, sagte Bundesaußenminister Wadephul bei seinem Besuch in der Ukraine. Er betonte nochmals im Ersten:
1: Wir stehen an der Seite der Ukraine, wir unterstützen sie und wir machen damit deutlich, Putin wird militärisch seine Ziele nicht erreichen. Und je früher er das einsieht und je früher er zu Verhandlungen bereit steht, umso besser.
0: Der Drohnenvorfall am Flughafen Leipzig-Halle, das gefundene Waffenlager bei Berlin. Deutschland muss noch stärker gegen hybride Angriffe aus Russland vorgehen, sagen Innenpolitiker von Grünen und SPD in der Süddeutschen Zeitung. Mehr von Gisa Weber.
2: Der Grünen-Politiker von Notz warnt vor Spionage, Sabotage und weitreichender Einflussnahme. Deshalb brauche es jetzt dringend eine entschlossene politische Reaktion der Bundesregierung. Auch der SPD-Politiker Fiedler verlangt spürbare Konsequenzen für Moskau. Vor allem Putins Schattenflotte vor Europas Küsten müsse gestoppt werden. Bundesinnenminister Dobrindt hatte nach den Vorfällen eine entschiedene Antwort der Bundesregierung angekündigt.
0: Die Bahngewerkschaft EVG fordert einen besseren Schutz fürs Zugpersonal vor Gewalt und droht mit Streiks. Sollte die Bundesregierung nicht wie versprochen bald ein Gesetz auf den Weg bringen, wird im Januar der Betrieb lahmgelegt, sagte Gewerkschaftschef Burkhardt. Hintergrund ist die tödliche Attacke auf einen Bahnmitarbeiter im Februar. Der Rheinpegel erholt sich von seinen Tiefstständen, allerdings nur langsam. Besonders an der extrem flachen Stelle bei Kaub bleibt die Lage weiter angespannt. Hitze und Dürre haben vielen Flüssen zugesetzt. Viele Bundesländer haben deswegen etwa das Sonntagsfahrverbot für Lastwagen gelockert. Zwei Überraschungen bei den Sonntagsspielen im DFB-Pokal. St. Pauli stolpert gegen Rot-Weiß Essen. 0:2 verliert der Bundesliga-Absteiger gegen den Drittligisten. Und auch der zweite Absteiger Heidenheim patzt. Beim Regionalligisten Jeddelo 2 aus Niedersachsen gab es eine 2:5 Niederlage.
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4: Mit KI-Support. Sonnig ist es heute erstmal ziemlich oft, nur zwischendurch ziehen mal ein paar Wolken durch und zwischen Vorpommern und Uckermark kann auch kurz ein Schauer runterkommen. Sonst bleibt es meist trocken und dazu werden es heute meist 22 bis 28 Grad. Morgen kommen von der Mitte her mehr Wolken rein, dazu regnet es erst vereinzelt und später sind auch Schauer und einzelne Gewitter drin. Maximal bis 27 Grad.

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0: Gießt, geht doch flott in den Wochenstart, hätte ich jetzt beider gesagt, mit Shakin' Stevens, Don't Tell Me Your Trouble. Ja, ab und zu mal gibt's Ärger, auch mit mir, ne? Herzlich willkommen, ihr Lieben, zur Sendung
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0: Ja, diese Woche geht dann so langsam. Ist das richtig? Nee, warte, was erzähle ich da wieder für Müll? Stimmt doch gar nicht. Nein, wir haben nur eine komplette Augustwoche. Ich wollte gerade sagen, zum Ende der Woche ist dann September. Nee. Nächste Woche, also heute in einer Woche, ist ja auch noch August. Also immer mit Ruhe. Der Sommer ist noch lang. Bis in September rein, ne? 20. oder so. 20. September, wo da ist dann der Herbstanfang. Also ein bisschen Sommer haben wir noch und ich denke mal, Petrus wird uns demnächst noch mit irgendwelchen schicken Temperaturen beglücken. Ihr Lieben, herzlich willkommen zur Sendung Der Morgen mit Gernot, die es montags bis freitags immer live gibt von 6 bis 9 und unlive von 3 Uhr in der Nacht bis 6 Uhr ran, immer die Wiederholung vom Vortag. Ne? Habe ich eben doch noch ein bisschen zugehört, wie der liebe Gernot am Freitag mir ein schönes Wochenende gewünscht hat. Das ist ein Icke-Paket und das am frühen Morgen, ich sag's euch. Der 24. ist heute, der 24. August 2026. Und zur vollen Stunde hört er bei mir immer Nachrichten, Sport und Wetterbericht in kompakter Variante. Dann in der 20. Sendeminute ein kleiner Beitrag um halb. Dann die Wetteraussichten für den heutigen Montag. Und 10 nach halb gucken wir, wer heute Geburtstag hat oder hätte. Musikalischerseits seid ihr gewohnt, der Fairnessfilter, wie immer, scharf geschaltet. Bedeutet, ich spiele immer einen deutschsprachig gesungenen, gefolgt von einem nicht deutschsprachig gesungenen Titel. Das immer im Wechsel und dazwischen die aktuelle Uhrzeit. Jetzt haben wir gleich 6 Uhr und 9 Minuten, 9 Minuten nach 6. Und nach Shakin' Stevens in Englisch hören wir was Deutsches mit Mike Krüger. 1000-mal operiert, ja, mit Augenzwinkern kennen wir natürlich die Nummer, die Melodie zumindest von Klaus Lage, ja, 1000-mal berührt und da gibt es jetzt einen Comedy-Text drauf. Ich find's schön, dass ihr da seid und wir zusammen am Montagmorgen in die neue Woche starten.

0: Kurz, aber dafür lustig. Mike Krüger, 1000 Mal operiert, gesungen 1000 Mal operiert. Ihr wisst schon die Nummer von Klaus Lage. 6 Uhr und 11 Minuten, 4 Minuten vor 6:45 haben wir's. Jetzt gibt's ein bisschen was Leichtes zu hören und ich sag mal auch ein bisschen was fürs Herz, ne? Muss ja sein. Angelika Milster singt das Ding übrigens in Deutsch, ja, weil ich dich liebe. Wir hören das englische Original mit Engelbert, der Traum aller Schwiegermütter. Damals zumindest. Under the Moon. Nein, Under the Man, so war's richtig. Under the Man in the Moon. Ah ja, so.
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0: Engelbert, der Traum aller Schwiegermütter. Damals war es so, oder? Jetzt wird es ein anderer sein. Dieses Amt ist jetzt übergegangen. Ja, an Ramon Rosselli oder so. Ja, da ist es jetzt eher. Under the Man in the Moon. Trotzdem schöne, tolle Nummer hier in meiner Sendung. Der Morgen mit Gernot. 6:15 haben wir es jetzt. Ganz genau 6:45. Oder auch 6:15. Oder auch 6:15 genannt. Andrea Berg. Das ist nicht fair. Hören wir gleich in wenigen Sekunden.
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0: Andrea Berg. Ich kann nichts mehr sehen. Hab die Lesebrille aufgehabt und wunderte mich, warum ich den Bildschirm nicht sehen kann. Nee, der ist nur fürs Handy gedacht, wenn ich dicht vor der Lese habe. Ich dachte, was ist jetzt los? Ah, ja, ich glaube, ich bin auch älter. Andrea Berg, das ist nicht fair. Und das Ganze um 6:20, 10 Minuten vor 6:30. Wir hören jetzt gleich den kleinen Beitrag, den ich immer verspreche. Und dann gibt's Loretta Giorgi und Maladetta Primavera. Nee, Primavera, so ist richtig. Italiano Musik und die Helene Fischer-Fans werden dann anschließend auf ihre Kosten kommen, ne? Ist klar. Weil wir eben Andrea Berg gespielt haben. Ihr wisst schon, das kommt immer nur paarweise hier bei mir. Sonst gibt's Ärger.
1: Die spektakuläre Abseiaktion einer 34-Jährigen hat die Polizei in Essen gerade noch verhindern können. Wie die Essener Polizei am Freitag mitteilte, hatte sich die Frau am Donnerstagvormittag in ihrem Bad eingesperrt, weil ihre Tür innen keine Klinke hatte. Deshalb wollte sie sich mit einem Seil aus Kleidungsstücken und Handtüchern aus dem zweiten Stock herablassen. Die Polizei versprach eine ungefährlichere Lösung und rief die Feuerwehr. Über eine Drehleiter stieg ein Beamter in das Badezimmer und öffnete mit Werkzeug die Tür. Die Befreite gestand, dass sie für alle Türen ihrer Wohnung nur eine Klinke besitze und beim Gang ins Bad vergessen hatte, diese mitzunehmen.
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0: Loretta Georgie, maledetta Primavera. Musik aus Bella Italia hier in der Sendung Der Morgen mit Gernot. 6 Uhr und 25 Minuten haben wir es. 5 Minuten vor 6:30. Jetzt gibt's die versprochene Helene Fischer und die besingt Mitten im Paradies als ausgleichende Gerechtigkeit für Andrea Berg, die wir ja vor der Loretta hörten. Uhrzeit sagte ich, gut, dann kann's losgehen. Ja, genau, Mitten im Paradies. Helene.
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0: Genau, Helene Fischer mitten im Paradies. 6 Uhr und 29 Minuten oder fehlt noch eine Minute. Soll ich noch so lange quatschen? Nee, machen wir nicht. Ne? Also eine Minute vor 6:30, dann kommt das Wetter eben halt ein bisschen früher. Ist ja nicht so schlimm. Dann gibt es ein paar Verbrauchertipps, wie immer an der Stelle. Ne? Um 5:30 so circa, also gleich immer nach den Nachrichten und so dann eben nach dem Wetterbericht eventuell ein bisschen Werbung. Aber es gibt Leute oder Sender hier bei mir, die gebucht haben, wo die keine Werbung haben. Genau, gibt's auch. Aber die Mehrheit der Sender finanzieren sich ja durch Werbung hier. Und somit gibt's dann eine kleine Verbraucherinformation oder auch nicht. Ne? Ricky Martin rundet dann diesen Block ab mit Maria. Dos, tres und so ähnlich. Ne? So geht's da.
1: Mit KI-Support. Sonnig ist es heute erstmal ziemlich oft, nur zwischendurch ziehen mal ein paar Wolken durch und zwischen Vorpommern und Uckermark kann auch kurz ein Schauer runterkommen. Sonst bleibt es meist trocken und dazu werden es heute meist 22 bis 28 Grad. Morgen kommen von der Mitte her mehr Wolken rein, dazu regnet es erst vereinzelt und später sind auch Schauer und einzelne Gewitter drin. Maximal bis 27 Grad.

0: Ricky Martin, un, dos, tres, Maria. Schöne Nummer zum Wachwerden, zum flotten Wachwerden. Ja. Nicht schlecht. 6 Uhr und 35 Minuten in der Zwischenzeit. 5 Minuten nach 6:30. Wir bleiben im Rhythmus, im Rock'n'Roll oder flotten Rhythmus vielmehr, ja, mit den schnellen, aufgereihten Noten. Die Yankees haben einen Titel gesungen, der hieß Halbstark. Die Nummer hören wir uns jetzt mal von Rudolf Rock und die Schocker an. Ne? Mal sehen, ob sie ihren Namen alle Ehre machen.
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0: Rudolf Rock und die Schocker halbstark um 6 Uhr und sie 38. 38, wir haben schon 8 Minuten nach 6:30. Spielen wir noch einen schnuckligen Song und dann gucken wir mal, wer heute Geburtstag hat. Der Titel hier mit der Formation The Teens. Ja, die Besonderheit von den Teens ist, es ist die erste gecastete Band gewesen. Ja? Und wie gesagt, nicht in den 90ern, wo das da damals so üblich war, oder in den 80ern. Nein, nein, nein. Ende der 70er Jahre ging das los. Ne? Die Berliner Formation The Teens und Gimme, Gimme, Gimme Your Love. Hardik Number One. Richtig tolle Nummer. Und das war ich da noch jung. Nee, da war ich noch halbstark. Genau, da war ich halbstark.
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0: Na, gucken wir mal, wer heute am 24. August Geburtstag hat oder hätte. Der Sohn von Wolfgang Petri, Achim Petri, deutscher Musiker und Sänger, wird heute 52 Jahre alt. Baujahr 74 ist er. Der US-amerikanische Schauspieler Steve Guttenberg, den kennen wir auch, der wird heute 68 Jahre alt. Dann die deutsche Fernsehmoderatorin, Buchautorin und Journalistin Nina Ruge. Ach, die ist ja vom Lügenpressefernsehen, wa? Ich will es aber trotzdem. Damals war es tatsächlich noch nicht ganz so schlimm. Wie sie anfing, da hat dieser Fernsehsender noch nicht so viele gelogen, ne? Und da waren sie auch noch sehr, sehr konservativ lastig, ja? Da sind selbst einige Moderatoren mit der CDU. Plakette, hätte ich beinahe gesagt. Nee, der Anstecknadel rumgerannt. Glaubt ihr nicht? Doch. Dieter Thomas Heck zum Beispiel, ne? 70 Jahre wird die Nina Ruge heute. Dann haben wir noch Jean-Michel Jean, ne? Der wird heute 78 Jahre alt. Und Georg Preuße. Wer ist denn Georg Preuße? Deutscher Schauspieler. Ne? Der wird heute 76 Jahre alt. Herzlichen Glückwunsch. Und der darf heute auch singen. Aha, guck an. Na, wer ist er denn? Na, ganz einfach. In dem Duett Mary und Gordy, ja, war Georg Preuße die Mary und Rainer Kohler war Gordy Blanche. Ja. In diese Rollen sind sie geschlüpft und das total erfolgreich. Ja. Richtig schöne Travestiekünstler. Mary und Gordy, es ist nicht leicht, ein Clown zu sein. Na bitte.
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0: Ja, das ist wahr. Das ist ein toller Text, ne? Mary und Gordy, es ist nicht leicht, ein Clown zu sein. Mary, heute Geburtstagskind des Tages. Ihr Lieben, wir haben 6 Uhr und 47 Minuten. My Mind und Hypnotic Tango hören wir jetzt, gleich in wenigen Sekunden.
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0: My Mind und Hypnotic Tango, schöne Nummer, ja, ja, aus den 80ern, war ich überlege gerade, scharf, warte, nicht, dass ich wieder Müllfug erzähle, war ich ja sowieso, ne, allein in diesem Fall habe ich recht, 1983, da ist der Titel her. Wir haben es 6 Uhr und 52 Minuten, 8 Minuten vor 7, alle die los müssen auf dem Maloche, wünsche ich einen schönen Start in die neue Woche, los jetzt, hopp, hopp, hopp, hopp, der Bus kommt gleich und alle anderen schön dranbleiben, wir hören jetzt mit dem Herz durch die Wand. Vom Schlagertitan Bernhard Brink. Seine Fans nennen ihn auch liebevoll Brinky.
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Mit dem Herz durch die Wand, Bernhard Brink mit... Zu 6 Uhr, das wollte ich sagen, die Uhrzeit. 6.56 Uhr. 4 Minuten vor 7. Wir werden jetzt gleich informiert mit Nachrichten, Sport und Wetterbericht in kompakter Variante. Und dann, ihr Lieben, gibt's eine neue Stunde. Richtig, mit Gernot. War das eine Drohung? Ja, das war eine Drohung. Bis ran an die Nachrichten haben wir noch Fiesta Mexicana mit Rex Gildo. Den hast du vorige Woche gespielt. Nein, habe ich nicht. Hast du doch. Hab ich nicht. Hast du doch, haben wir doch gehört. Nein, hab ich nicht. Rex Gildo, Fiesta Mexicana in Mexikanisch. Also sprich in spanischer Variante. Das kommt mir jetzt spanisch vor. Du oller Klugschieter, Gernot.

0: die Zeit. Es ist 7 Uhr. 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
2: Im Studio Holger Dilk. Schönen guten Morgen. Neue Sanktionen gegen Russland und mögliche Sicherheitsgarantien für die Ukraine. Darum geht es heute beim Treffen der sogenannten Koalition der Willigen. Die Staats- und Regierungschefs, unter ihnen noch Kanzler Merz, treffen sich zum 35. Unabhängigkeitstag der Ukraine mit Präsident Zelensky. Russland überzieht das Land einem wahnsinnigen Drohnenkrieg, sagt Bundesaußenminister Wadephul bei seinem Besuch in der Ukraine. Er betonte nochmals im ersten:
3: Wir stehen an der Seite der Ukraine, wir unterstützen sie und wir machen damit deutlich, Putin wird militärisch seine Ziele nicht erreichen. Und je früher er das einsieht und je früher er zu Verhandlungen bereit steht, umso besser.
2: Vor der Kabinettsklausur wächst der Druck auf Bundeskanzler Merz und seine Regierung. Der Mittelstandsverband BVMW fordert in der neuen Osnabrücker Zeitung mehr Führung in der Koalition. André Glatzel.
4: Geschäftsführer Ahlhaus wirft der Regierung Planlosigkeit und schlechte Kommunikation vor. Das ständige Zerreden wichtiger Reformen bei Rente und Gesundheit zerstöre Vertrauen. In Sachen Klimaschutz fordert der Deutsche Landkreistag mehr Unterstützung für Städte und Gemeinden. Neue gemeinsame Zuständigkeiten beim Klimaschutz lehnt Präsident Brötel in den Funke-Zeitungen ab. Stattdessen müssten Bund und Länder die Kommunen dauerhaft finanziell besser ausstatten.
2: Der SPD-Innenpolitiker Fiedler fordert ein härteres Vorgehen gegen Russland. Vor allem Putins Schattenflotte vor Europas Küsten müsse gestoppt werden, sagte er der Süddeutschen Zeitung. Hintergrund sind mehrere mutmaßliche russische Aktionen, etwa der Drohnenvorfall am Flughafen Leipzig. Der Hitzesommer mit etwa 14.000 Toten ist für AfD-Co-Chef Chrupalla ein ganz normaler Sommer und keine Folge des Klimawandels gewesen. Im ARD-Sommerinterview warf er der Bundesregierung Panikmache vor. Gleichzeitig forderte Chrupalla mehr Klimaanpassung, etwa Klimaanlagen in Schulen, Kliniken und Altenheimen. Zwei Überraschungen bei den Sonntagsspielen im DFB-Pokal. St. Pauli stolpert gegen Rot-Weiß Essen. 0:2 verliert der Bundesliga-Absteiger gegen den Drittligisten. Und auch der zweite Absteiger Heidenheim patzt. Beim Regionalligisten Jedelo 2 aus Niedersachsen gab es eine 2:5 Niederlage.
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5: 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Sonnig ist es heute meistens, nur ab und zu schieben sich mal mehr Wolken rein und ganz vereinzelt kommt zwischen Vorpommern und der Uckermark auch ein kurzer Schauer runter. Im Südwesten sind zeitweise mehr Wolken dabei. Dazu liegen die Höchstwerte bei 22 bis 28 Grad. Morgen wird's in der Nordosthälfte sonnig und trocken, sonst ziehen mehr Wolken auf und es regnet später auch mal. Maximal bis 27 Grad.

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0: Hanky Panky mit Tommy James and the Shondells war der Opener der zweiten Stunde meiner Sendung.
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0: Montag ist heute. Montag, der 24. August 2026. Ihr hört die zweite Stunde der Sendung Der Morgen mit Gernot. Die gibt es montags bis freitags immer live von 6 bis 9 und unlive von 3 Uhr in der Nacht bis 6 Uhr ran. Die Wiederholung vom Vortag. Ihr Lieben, zur vollen Stunde werdet informiert bei mir mit Nachrichten, Sport und Wetterbericht, wie es im Radio üblich ist. Dann in der 20. Sendeminute ein kleiner Beitrag um halb die Wetteraussichten und 10 nach halb schauen wir, wer heute Geburtstag hat oder hätte. Musikalischerseits gibt es bei mir den steten Wechsel zwischen deutsch gesungenem Liedgut, gefolgt von einem nicht deutsch gesungenen Titel. Dazwischen die aktuelle Uhrzeit und zack ist der Drops so gut wie lutscht. Ne? 7 Uhr und 8 Minuten haben wir es. 8 Minuten nach 7. Jetzt gibt es eine schöne Nummer von Ralf Siegel. Der hat den Titel auch komponiert. Gesungen hat ihn sehr erfolgreich. Dann der Peter Alexander und auch richtig gut dann als Rache die Johanna von Kotschan. Ja, als Rache für den Text. Der Text heißt nämlich Der Papa wird's schon richten. Und die Johanna von Kotschan hat das Ding dann gesungen, die Mama wird schon richten. Und der Ralf Siegel als Komponist, der hat gesungen, der Peter wird's schon richten. Mit einem Augenzwinkern zu seinem Super-Megastar Peter Alexander. Hören wir uns jetzt an. Ich freue mich, dass ihr da seid und trinkt zusammen mit euch Kaffee. Einschenken müsst ihr nur noch, meine Tasse ist leer. Seht ihr denn das nicht? Ich verstehe das nicht, es ist wirklich immer dasselbe. 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
4: Hallo lieber Peter, hier spricht oder singt Ralf. Ja, wir haben viel Spaß mit den Liedern gehabt, die wir zusammen gemacht haben, aber ganz speziell mit diesem Lied. Und du hast schon immer gerichtet, Hilde oder du? Na, hör mal zu.

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0: Genau, der von ihm selbst komponierte Titel Der Papa wird's schon richten mit leicht umgefummeltem Text vom Megakomponisten-Star Ralf Siegel. Es geht ihm auch jetzt wieder ein bisschen besser. Er war ja vor kurzem in den Medien drin, dass es ihm nicht so gut ging und er war sehr am künstlichen Koma gesetzt. Jetzt geht's ihm wohl wieder einigermaßen entsprechend den Verhältnissen. Ne? Der Peter wird's schon richten. Schöne Nummer aus längst vergangenen Zeiten, aber ich find's trotzdem leckig, wie der Ralf Siegel sich beim Peter Alexander bedankt hat damals. 7:12 haben wir es, 3 vor 7:45. Musical Juice singt jetzt Pass the Dutchie. Na bitte.
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0: Musical Juice und Passadachi hier in meiner Sendung der Morgen mit Gernot. 7:16 haben wir es, 8:15. Andy Borg, der singt jetzt Ich brauch ein bisschen Glück. Und den hören wir gleich in wenigen Sekunden.
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0: Musik aus Österreich mit Andy Borg. Ich brauche ein bisschen Glück. Ja, wer braucht das nicht? Ich hätte auch gerne ein bisschen Glück. Ne? In Form von Papiergeld. Gerlot, musst du immer an Geld denken? Es gibt doch schöne Dinge im Leben, ja? Was denn? Gesundheit zum Beispiel. Ja, stimmt. Gerlot, du hast wie immer recht. Ja, 7 Uhr und 21 Minuten, 9 Minuten vor 7:30 haben wir es. Jetzt hören wir den Beitrag, den versprochenen, und dann gibt's die George Baker Selection aus den Niederlanden. I'm on my way.
1: Die Eröffnung der diesjährigen Hirschjagd ist in den US-Bundesstaaten New York und Wisconsin durch den Tod von insgesamt 9 Jägern überschattet worden. Im Bundesstaat New York kamen 4 Amateurjäger ums Leben. 2 von ihnen wurden irrtümlich von ihren Kollegen erlegt. Einer erlitt vor Aufregung einen Herzinfarkt. Der 4. fiel vom Hochstand und brach sich das Genick. In Wisconsin starben beim Saisonauftakt 5 Jäger. Die Behörden hatten angesichts der starken Zunahme des Rotwilds appelliert, möglichst viele Tiere abzuschießen.
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0: Die George Baker Selection, I'm on my way aus den Niederlanden, hier um 7:25, 5 Minuten vor 7:30. Ihr wisst ja, ich lese ja immer so ein bisschen, wa? Gernot, kannst du überhaupt lesen? Ich reihe die Buchstaben aneinander und frage denn die KI, was das heißt. Okay, so, jetzt mal richtig, pass auf. Der Kerl da, ihr wisst schon, der da zwischen Februar und April, der hat wieder ein Ding kicken lassen. Kommt da aus seinem Urlaub und besucht in Nordrhein-Westfalen dort den Raum, wo die Retter des, ihr wisst schon, da der Großbrand, der da war, ne, im Wald, der da ab bei Hürtgenswaldes, ne? Genau. Und besucht die da dort, ne? Und wie er da gegangen ist, hat er dann eine kleine Ansprache machen wollen. Da wurde er dann mit Pfiffen und Buhrufen begrüßt, ja, ja. Und dann nannte er den Grund für den großen Brand dort im Nordrhein-Westfalen und meinte, das wäre der Klimawandel als Ursache. Jetzt habe ich überlegt, wie kommt man auf so eine Nummer? Also ich kenne das seit über 50 Jahren, dass tatsächlich weggeworfene Flaschen oder weggeworfene Kippen, selbst wenn sie eine Flasche weg im Winter wegwerfen, wird die im Sommer zum Brennglas im Wald oder in dessen Nähe. Ist ja logisch, das wissen wir, ne? Haben wir das Spiel ja alles schon gemacht, ne? Mit einer Lupe oder mit zwei Glasscherben ein Feuer entfacht. Haben wir als Bengels alles gemacht. Das kann nämlich alles passieren, ja? Sollte nicht passieren, damit man den Müll nicht in den Wald schmeißt. Er sagt, das war der Klimawandel. Und da habe ich echt überlegt, wie kann man so eine Aussage treffen? Ja, ich habe die Lösung. Es war wirklich so. Ich nehme jetzt den Typen in Schulz, ja? Ja, das ist ein ganz lieber, netter Kerl, das wissen wir ja alles. Der war doch zu dicht an dem Waldbrand dran, der hat eine Rauchvergiftung gehabt.
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0: Und wenn man Rauchvergiftung hat, dann spricht man schon komische, wirre Sachen, ne? Gernot. Morgen Hausdurchsuchung, 6 Uhr. Mir doch egal. Trotzdem, das ist Rauchvergiftung, eindeutig. Sonst würde man sowas nicht quatschen. Juliane Werding und der Nebelmond. Passner tut's, ne? Passner geht's nicht mehr.
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0: Rauchvergiftung.

runter. Im Südwesten sind zeitweise mehr Wolken dabei. Dazu liegen die Höchstwerte bei 22 bis 28 Grad. Morgen wird's in der Nordosthälfte sonnig und trocken, sonst ziehen mehr Wolken auf und es regnet später auch mal. Maximal bis 27 Grad.

0: Asia, oder heißt das Asia? Könnte sein, ne? Heat of a Moment um 7 Uhr und 36 Minuten. 6 Minuten nach 7:30 haben wir es in der Zwischenzeit. Unsere Country, Lionheads und Western-Freunde werden jetzt wieder glücklich gemacht mit einem Titel von Truckstop im Studio in Maschen. Gibt's immer was zu naschen. Was? Was gibt's da zu naschen? Wir wollen mal vorbei hin, oder? Nee, nicht? Schön, dass ihr da seid, ihr Lieben. Moin, moin.
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Schauen wir mal, wer heute Geburtstag hat. Ja? Am 24. August. Da wäre hier oben, nee, das ist eine Grünen-Politikerin, die will Brandmauer, dann kriegt sie ihre Brandmauer keine Nennung und keine Gratulation. Brandmauer ist Brandmauer. Wer will, der muss dann auch mit leben, ne? Wie gesagt, wie es in den Wald reinruft, so schallt's wieder raus. Achim Petri, deutscher Musiker und Sänger, wird heute 52 Jahre alt. Herzlichen Glückwunsch, der Sohn von Wolle Petri, wie wir ja wissen. Des Weiteren Steve Guttenberg, genau, der US-amerikanische Schauspieler, wird heute 68 Jahre alt. Herzlichen Glückwunsch. Jean-Michel Jean, hören wir gleich, wird heute 78 Jahre alt, ebenfalls 1948 geboren. Georg Preuße, der deutsche Schauspieler, wird heute 76 Jahre alt, hat mal vorige Stunde schon, einige können sich entsinnen, ne? Marion Gordy, ja, naja, wenn wir vielleicht nächste Stunde nochmal hören, ne? Hat heute auch Geburtstag, wird 76 Jahre alt. Jetzt, hier haben wir noch einen deutschen Schauspieler, Hans-Peter Korff. Ja, ebenfalls heute Geburtstag gehabt, verstarb 2025 im Alter von 82 Jahren. Wen haben wir noch auf der Pfanne? Nö, das war's. Jetzt gibt's ein Geburtstagsständchen in instrumentaler Variante von Jean-Michel Jean und Oxygen Part 4. Schöne Nummer, wird nicht gesungen, trotzdem, ich denke mal, ihr werdet die Melodie kennen.

0: Er hat noch viele, viele mehr schöne Titel geschrieben, aber hier der hier ist ja einer der bekanntesten, würde ich sagen. Ne? Wurde auch des Öfteren verwendet von irgendwelchen anderen Sendungen, auch im Fernsehen als Hintergrundmusik oder so. Oxygen, Part 4 von Jean-Michel Jarre, Geburtstagskind des Tages. Wir haben es 7 Uhr und 45 Minuten, ganz genau 7:45 in der Zwischenzeit oder auch 7:45 genannt. Jürgen Drews besingt jetzt die Wunderkerzen und zwar, wenn die Wunderkerzen brennen. Gleich in wenigen Sekunden.
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Deutscher Schlager in Reinkultur mit dem abgedankten König von Mallorca, Jürgen Drews, wenn die Wunderkerzen brennen. 7 Uhr und 50 Minuten haben wir es in der Zwischenzeit. 10 Minuten trennen uns noch vor der 8 Uhr Marke. Jetzt wird es etwas wilder, ja, mit dem Edelpunk Billy Idol White Wedding hören wir. Schöne Mucke aus den 80ern.

0: Dale Punk, Billy Idol hier in meiner Sendung, der Morgen mit Gernot und White Redding. Ja, neulich habe ich ein paar Bildchen gesehen von ihm. Ja, auch bei ihm liebt der liebe Gott nicht vorbei. Das Alter schlägt auch bei ihm zu. Reichlich mehr Falten im Gesicht. Aber die Zähne sind auch nicht ganz so stumpf, ne? Wie man bei dem einen oder anderen Auftritt noch sehen kann. Nicht schlecht, Herr Specht. Wir haben es 7 Uhr und 54 Minuten, gerade noch so 6 Minuten vor 8. Wir hören jetzt gleich die Nachrichten, Sport und Wetterbericht in kompakter Variante. Dann, ihr Lieben, gibt's die dritte Stunde, der Morgen mit Gernot, zu der ich euch recht herzlich einlade. Wer in irgendeiner Form Kritik äußern möchte an meiner Sendung, kann das tun. Ja? Stift gezuckt, na? Kugelschreiber, zack, in die Hand. Oh, schreibt nicht das Ding, wa? Ja, vielleicht ein Bleianspitzer vorher? Nicht? Gernot? Was willst du sagen? Es, ja, also 0170 18 16 616 0170 18 16 616. Der heiße Draht hier direkt ins Studio für Kritiken. Ja, keine Musikwünsche. Die Sendung Der Morgen mit Gernot ist keine Musikwunsch-Sendung. Ja? Ich bitte davon abzusehen. Und wer telefonieren möchte, kann das gerne tun. Bitte nach 9 Uhr, denn ich mache hier eine Live-Sendung. Ne? Ist ja klar, da wäre es ungünstig, wenn ich jetzt hier anfange zu telefonieren. Wir hören Pase Dobel. Bis ran an die Nachrichten. Herz an Herz. Bis gleich, ihr Lieben.
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0: die Zeit. 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
2: Im Studio Holger Dilk. Schönen guten Morgen. Wie kann die Ukraine weiter unterstützt werden? Darüber beraten heute die Staaten der sogenannten Koalition der Willigen. Bei dem Treffen geht es um neue Sanktionen gegen Russland und mögliche Sicherheitsgarantien für die Ukraine. Vor dem Gipfel hat Bundesaußenminister Wadephul bei seinem Ukraine-Besuch mehr Waffenlieferungen gefordert. Es fehle vor allem an Flugabwehrsystemen, sagte er im Ersten.
3: Es ist ein wahnsinniger Raketenkrieg, ein Drohnenkrieg, den Putin gegen die Bevölkerung führt. Und da braucht die Ukraine Schutz. Und da ist jedes System, was wir aus unseren Beständen entnehmen und hier zur Verfügung stellen, einfach ein System, was Menschenleben schützt und was einen Dienst für unsere Freiheit leistet.
2: Bei Volkswagen könnte es in den kommenden Tagen Klarheit geben über die Pläne des Konzerns. Gleich 9 Betriebsversammlungen soll es diese Woche an den verschiedenen Standorten geben. Silas Quiring.
4: Dabei hoffen die Beschäftigten natürlich auf verbindliche Aussagen zum Sparplan. Bis zu 100.000 Stellen sollen weltweit wegfallen. Außerdem stehen die Werke in Hannover, Emden, Zwickau und Neckarsulm auf der Kippe. Schon heute Abend besucht Niedersachsens Ministerpräsident Lies auf Einladung des Betriebsrats das Werk in Hannover. VW-Chef Blume nennt die Lage mehr als kritisch und den Konzern überdimensioniert. Er sieht die Probleme aber bei der gesamten Autobranche und nicht nur bei VW.
2: Der Mittelstand fordert von Kanzler Merz mehr Führung in der Koalition. BVMW-Geschäftsführer Ahlhaus wirft der Regierung in der Neuen Osnabrücker Zeitung Planlosigkeit und schlechte Kommunikation vor. Debatten über Rente, Gesundheit und eine höhere Mehrwertsteuer würden Vertrauen zerstören und den Konsum bremsen. Deutschland muss stärker gegen hybride Angriffe aus Russland vorgehen. Der grünen Innenpolitiker von Notz fordert in der Süddeutschen Zeitung dringend eine entschlossene Reaktion der Bundesregierung. Er warnt vor Spionage, Sabotage und Anschlagsplänen. Auch der SPD-Politiker Fiedler verlangt spürbare Konsequenzen für Moskau. Die Bundesligisten sind bisher alle souverän durch die erste Runde des DFB-Pokals gekommen. Freiburg konnte sich gegen Düsseldorf mit 5:1 durchsetzen. Gladbach gewinnt mit 5:0 gegen Schotten Mainz und der Lokalrivale Mainz 05 feiert ein 9:0 Schützenfest gegen den VfB Krischow aus Brandenburg.
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5: 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Sonnig ist es heute meistens, nur ab und zu schieben sich mal mehr Wolken rein und ganz vereinzelt kommt zwischen Vorpommern und der Uckermark auch ein kurzer Schauer runter. Im Südwesten sind zeitweise mehr Wolken dabei. Dazu liegen die Höchstwerte bei 22 bis 28 Grad. Morgen wird's in der Nordosthälfte sonnig und trocken, sonst ziehen mehr Wolken auf und es regnet später auch mal. Maximal bis 27 Grad.

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0: Johnny Ray und Just Walking in the Rain war der Opener der dritten Stunde meiner Sendung.
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0: Montag, der 24. August 2026. Ihr hört die Sendung Der Morgen mit Gernot, die es montags bis freitags immer live gibt von 6 bis 9 Uhr und unlive von 3 Uhr in der Nacht bis 6 Uhr ran immer die Wiederholung vom Vortag. Ihr Lieben, zur vollen Stunde innerhalb meiner Sendung gibt es natürlich die Nachrichten, Sport und Wetterbericht, wie es üblich ist im Radio. Dann in der 20. Sendeminute ein kleiner Beitrag bei mir um halb. Da werde ich den Wetterbericht von mir geben, ja, in Zuhilfenahme mit den Daten vom Wetterfrosch Kurt aus Berlin-Tegel. Dann 10 nach halb die Geburtstagskinder des Tages erwähnen, ja. Alle schaffe ich nicht, ist ja klar, sind ja mehrere Millionen, die am Tag Geburtstag haben. Nur eine, die vielleicht hier im Großraum bekannt sind. Und musikalischerseits wisst ihr ja, der stete Wechsel von deutsch in nicht deutsch gesungenem Liedgut, dazwischen die aktuelle Uhrzeit. Nach Johnny Ray mit Just a Walking in the Rain hören wir was Deutsches. Das Original stammt von Joan Jett and the Blackhearts. I love Rock'n'Roll. Schöne Nummer. Das Ding hören wir uns jetzt in Deutsch an. Warte mal, war da noch jemand? Moment, ich überlege gerade. Irgendeiner hat noch so ein Ding gesungen in Deutsch. Komme ich jetzt nicht drauf, ist nicht ganz so schlimm. Aber hier auf jeden Fall eine der deutschen Varianten mit Gildo Horn und die orthopädischen Strümpfe. Ich finde Schlager toll. Hören wir uns jetzt an. 8 Uhr und 8 Minuten ist es. 8 Minuten nach 8. Ich stelle mich vor und dann singt der Gildo.
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0: was es alles in Deutsch gibt, wa? Ja, Gilde Horn und die orthopädischen Strümpfe. Ich find Schlager toll. Eine der deutschen Covervarianten vom Joan Jett Song I Love Rock'n'Roll. Wir haben es 8 Uhr und 12 Minuten, 3 Minuten vor Viertel 9. Albert Hammond besingt den Free Electric Band. Bitteschön.
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0: Albert Hammond, The Free Electric Band, hier um 8 Uhr und 15 Minuten, ganz genau Viertel 9 oder auch Viertel nach 8 genannt. Die Höhner sind jetzt mal dran, Mucke aus Gölle am Rhin, ja, am Rhein oder so ähnlich, ja, heißt das wohl. Der Höhner, Viva Colonia, das sind wir dabei, das ist prima und so was alles, ne, ja, die Gölle am Rhein, die können da ein Lied von mir singen. Ha.
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0: Da sind wir dabei. Der Höhner, ne? Viva Colonia. Hier in der Sendung der Morgen mit Gernot. 8:20, 10 Minuten vor 8:30. Es gibt gleich den Beitrag und dann Wang Shu und Dancehall Days. Zuvor muss ich die noch loswerden. Ihr wisst ja, ich lese nebenbei. Ja, ja. Also ich versuch's, wollen wir so sagen, ne? Das hatten wir ja in der letzten Stunde schon. Die Jette, ja, die Jette Nizat, die beschwert sich, ja, dass sie im Netz immer so schlecht dargestellt wird. Naja, vielleicht sollte sie... Ich könnte ihr einen Tipp geben, einen guten Tipp geben. Sie sollte sich ihre Interviews selbst mal anhören. Und zwar komplett. Vielleicht kommt es denn darauf, warum es so ist. Hier der Beitrag.
1: Frau zahlt 30-Euro-Schein ein. Eine recht seltsame Blüte ist jetzt im bayerischen Schwandorf aufgetaucht. Eine Frau hatte versucht, eine 30-Euro-Schein auf ihr Konto einzuzahlen. Der Schein mit dem ungewöhnlichen Wert war vorher schon über mehrere Ladentische gegangen, wie die Polizei ermittelte.
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0: Wang Chung, Dance Hall Days. Mucke aus den 80ern, aus dem Jahr 82. So lange ist das schon wieder her, mein lieber Mann. Mitten in der neuen deutschen Wellezeit gab es auch so eine Stücke, die dann immer wieder mal durchgeschossen sind. Da war nicht nur Deutsches ganz oben in den Charts, sondern auch solche Nummern wie eben gehört. Wir haben es 8:25, 5 Minuten vor 8:30. Gleich wenden wir uns dem Wetter zu. Zuvor werden wir den Regengott Pan erstmal huldigen, ne? Zusammen musikalischerseits mit Costa Cordalis.
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0: Der Regengott Pan wurde von Costa Cordalis besungen und ob der heute überwiegt, das gucken wir uns jetzt gleich an. Wir gucken uns gleich den Wetterbericht an. Warte, ich muss mal den KI-Wetterbericht hier wegnehmen. So, weg ist er, habe ich vergessen. Und dann gibt's Alicia Bridges, ja, Alicia Bridges und I Love the Nightlife Disco Round. Schöne Nummer aus längst vergangenen Zeiten, aber mit schönem Disco-Rhythmus und tanzbar, auf jeden Fall. Jetzt gucken wir erstmal, was denn der liebe Kurt, seines Zeichens Wetterfrosch aus Berlin-Tegel, mir so zuungt für'n Wetter. Nun gut, ich gucke. Nee, der Regengott schlägt doch nicht zu. Glück gehabt, dich daneben ist auch vorbei. Los geht's mit den 16 Landeshauptstädten der 16 Bundesländer, die aktuellen Temperaturen. In alphabetischer Reihenfolge: Berlin 13 Grad und stark bewölkt, in Bremen 14 Grad auflockernde Bewölkung, in Dresden 12 Grad und sonnig, Düsseldorf 12 Grad sonnig, in Erfurt 10 Grad und sonnig, Hamburg meldet 13 Grad stark bewölkt, dasselbe gilt für Hannover, dann in Kiel 14 Grad bewölkt, Magdeburg 15 Grad stark bewölkt, in Mainz 13 Grad stark bewölkt, München meldet 13 Grad und sonnig, Potsdam 13 Grad bewölkt, in Saarbrücken 14 Grad und bewölkt, Schwerin hat 14 Grad stark bewölkt, Stuttgart meldet 13 Grad und sonnig und wie immer zum Schluss Wiesbaden 12 Grad und bewölkt. Und der Wetterbericht sieht wie folgt aus. Heute wird es in Deutschland überwiegend sommerlich und trocken. Regional gibt es mehr Wolken, besonders im Norden und Osten. Die Höchstwerte liegen meist um 21 bis 28 Grad. Ab Dienstag wird es vor allem im Süden und Westen wechselhafter mit Schauern und Gewittern, während der Norden und Osten häufiger sonnig bleibt. Danke Kurt für deine Wetterinformationen und nun wie alles besprochen.
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0: Alicia Bridges und I Love the Nightlife Disco Around. Schöne Disco-Burger zum Mitabhotten. Ja, das macht gute Laune, zumindest bei Gernot im Gesicht. Ich hoffe bei euch auch. 8 Uhr und 34 Minuten, 4 Minuten nach 8:30 haben wir's. Wenke Möhre ist mal wieder dran und sie meint, sprich nicht drüber. Und über was nicht gesprochen werden soll, hören wir jetzt in musikalischer Form.
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0: Ja, war ja irgendwie so, wa? Wie war das? Reden ist Silber, Schweigen ist Gold?
1: Das merkst du dir mal, Gernot.
0: Nein. Wenkemöhre spricht nicht drüber. 8:37, 7 Minuten nach 8:30. Jetzt wird darum gebeten, dass die Herzallerliebste zurückkommen soll und zusammen mit den Eagles. Genau, Baby, come back. Und

0: Schauen wir mal auf die Geburtstagskinder des Tages. Als erstes Achim Petri, der Sohn von Wolfgang Petri, der wird heute 52 Jahre alt am 24. August 1974. Herzlichen Glückwunsch dafür. Dann Steve Guttenberg, genau, der US-amerikanische Schauspieler, wird 68 Jahre alt. Heute am 24. August. Des Weiteren haben wir Jean-Michel Jean, den haben wir ja vor der Stunde schon gehört, ja, mit Oxygen Part 4, wird heute 78 Jahre alt. Dann haben wir noch Hans-Peter Korff, der deutsche Schauspieler, ist am 24. August 1942 geboren und ist im Alter von 82 Jahren 2025 von uns gegangen. Wen haben wir noch? Ah ja, guck hier, Georg Preuße, deutscher Schauspieler. Der wird heute 76 Jahre alt. Besser bekannt als Mary und Gordy, ja, im Duett. Kennt der ein oder andere vielleicht noch aus den 80er Jahren. Travestiekünstler erster Kajüte. Richtig toll haben sie es damals gemacht. Und singen kann er jetzt auch, ne? Es ist nicht leicht, ein Clown zu sein. Mary und Gordy.
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0: Geburtstagskind des Tages, Georg Preuße alias Mary und Gordy. Es ist nicht leicht, ein Clown zu sein. Allen anderen Geburtstagskindern heute ebenfalls alles Liebe und viel Gesundheit im neuen Lebensjahr. 8 Uhr und 45 Minuten, 8:45 oder 8:45 genannt, Maggie Reilly besingt Every Time Retouch. Gleich in wenigen Sekunden.
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0: Maggie Reilly, Every Time Retouch, um 8 Uhr und 50 Minuten, 10 Minuten vor 9 in der Zwischenzeit. Hubert K. mit und ohne Kapelle singt jetzt Einmal nur mit Erika. Na was denn? Na, das kriegen wir gleich zu erfahren.
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Hubert K., einmal nur mit Erika. Schöne Nummer hier in meiner Sendung, der Morgen mit Gernot. 8 Uhr und 56 Minuten haben wir es, 4 Minuten vor 9. Ich schließe jetzt die Pforten, freue mich auf Dienstag früh um 6, wenn es wieder heißt, der Morgen mit Gernot. Wünsche euch einen tollen Start in die neue Woche. Bis ran an die Trennung haben wir noch The Sweet und Funny Funny. Und ich mache wie immer den Fisch und schwimme davon. Genau. Die typische Verabschiedung, wie ihr gewohnt seid, kommt jetzt auch. Diener nach links, Diener nach rechts. Tschüss, tschüss, ihr Lieben. Macht's Schmugge. Euer Gernot aus dem wunderschönen, meist sonnenverwöhnten Märkisch-Oderland. Alles Liebe für euch. Bis morgen früh um 6. Und passt auf euch auf, ihr Lieben. Ja, richtig. Immer nach links und rechts gucken.

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1: Hallo und herzlich willkommen zur neuen Ausgabe der Euro Top 40. Das sind die 40 populärsten Tracks Europas. Die Songs, die in Europa am meisten verkauft, am meisten downgeloadet, am häufigsten im Radio gespielt wurden und am besten gestreamt worden sind, ermittelt von APC Charts. Es ist heute die Ausgabe Nummer 34 des Jahres 2026. Wir haben 3 Neuzugänge, einen Wiedereinsteiger. Und die Top 3 der letzten Woche verrate ich euch auch. Auf 3 Another mit Talk to You. Auf der 2 war Ügel Moving to the Sun. Und 7-mal auf der 1 in der letzten Woche Burner Boy und Shakira mit Die Die. Ob es eine 8. Woche wird, das erfahren wir am Ende der Show. Vor dem Top 10 blicken wir zurück ins Jahr 2006. Und wir haben einen Nummer 1 aus Europa, der nicht in den Top 40 steht. Wir fangen mal mit der 40 runter von 27. Er ist 2 Wochen dabei, schon gefallen. Hier ist Ariana Grande und Pito.

0: führt sich Ariana Grande. Willkommen zum ersten Neuzugang. Aus Los Angeles kommt die Girlband Cat's Eye und der neue Titel heißt Animal.
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0: Soweit Aya Nakamura. Und wir haben jetzt den zweiten Neuzugang bereits. Die Dame heißt Stella Levkowski, nennt sich als Künstlerin Stella Lefty und ihr Hit heißt Boss.
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Sienna Spiral, Great Expectation von 40 rauf auf die 34, davor die 35 stehen geblieben. Olivia Dean mit Man I Need. Wir kommen zur anderen Olivia, zu Olivia Rodrigo. Die steht auf 33 mit Stupid

Sam Fender und Olivia Dean mit Rain Me In, 1 rauf auf die Position Nummer 32. Auf der 31 ein Song, der fällt von der 21. Fat Puppy, hier ist Freaked Out.

Katy Perry, der Wiedereinsteiger für diese Woche. The One That Got Away auf der 30 wieder dabei. Hier ist das Chart-Update. Wir starten mal mit den wöchentlichen Charts mit Amerika, ermittelt von APC Charts, und zwar die Top 3 da. Tame Impala, Dracula auf 3, auf 2, Ariana Grande, Hey That I Made You, Love Me, und die 1, Ella Langley, Choosing Texas. Wir gehen rüber nach Great Britain. Hier auf der Position 3, Olivia Dean, Man I Need, auf 2, Stella Left, die haben wir vorhin gehört, Boston, und die 1 da, Shakira, Burna Boy und Die Die. Die ersten drei in Deutschland. Auf der Position 3, Bear Brakshaw mit New Religion, auf 2, Temper City, Self Aware, und die 1 auch hier, Shakira und Die Die. Wir spielen die Nummer 1 in Lettland. Und das ist Musik und Tikasha Sakama, so heißen die Interpreten. Das Lied Tusini Mani no Galvas. Außer Konkurrenz.

Summer Jam und Billy Joe mit Kilimanjaro, die 28 diese Woche in Europa, davor die Nummer 29. Das war Taylor Swift, die steigt wieder von 38. I knew it, I knew you. Hier ist die 27, Harry Styles, American Girls.

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1: Runter auf die 26 und 24. Kitsch, Krieg und Blumengarten mit Gut genug aus Deutschland. 25 ist eins gestiegen. Ella Langley, die 1 in Amerika. Choosing Texas.

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1: Hier ist die zweite Stunde der Euro Top 40. Das sind die 40 populärsten Tracks Europas. Die Songs, die in Europa am meisten verkauft, am meisten downgeloadet, am häufigsten im Radio gespielt wurden und am besten gestreamt worden sind, ermittelt von APC Charts. Wir sind immer noch in Ausgabe 34 des Jahres 2026. Wir hatten schon folgende Neuzugänge auf der 39, Cat's Eye und Animal, und auf der 36, Stella Lefty und Boston. Wir haben noch einen Neuzugang außerhalb der Top 10, aber in den Top 20, also gleich. Die ersten drei der letzten Woche verrate ich auf der 3, Another und Talk to You, auf 2, Ugel und Moving to the Sun, und an der Spitze Shakira und Burna Boy, Die Die. Ob der Song da immer noch steht, erfahren wir am Ende der Show. Vor den Top 10 blicken wir zurück ins Jahr 2006, und ich habe jetzt die 19 für euch. Von 28, The Bowser und Magnetic.

Ray, Where's My Husband, in dieser Woche auf der 18 von der 16. Die 17 ist unverändert, ein Dauerbrenner, ein weiterer Dauerbrenner bei uns. Wir haben im Moment sehr viele davon. Hier sind The Killers, Mr. Brightside.

0: Soweit Michael Jackson. Wir haben jetzt den Top-Einsteiger in die Euro Top 14 dieser Woche von 0 auf die 14. Wir kennen schon den Hit Dracula, der ist in den Top 10. Hier ist die neue von Tame Impala. Loser.
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Wir hatten auf 13 Pile von Movie Ju nochmal mit zwei Titeln in den Top 20 und das war Bad Bunny mit Nui Vajol, die Nummer 12. Jetzt kommen wir zu 11. Unverändert, Teddy Swims, Mr. Know It All.

Platz 11 unverändert. Teddy Swims, Mr. Know It All. Wir gehen ins Jahr 2006 und hier sind die ersten 5 von damals. Auf 5 Rihanna, Unfaithful. Die 4 Paris Hilton, Stars Are Blind. Unglaublich. 3 Nelly Furtado, Man Eater. Auf 2 Gnarls Barkley mit Crazy und an der Spitze Shakira und Wycliffe Jean, Hips Don't Lie. Also auch damals schon Shakira.

Alex Warren, Fever Dream, wieder rauf von 10 auf die 8. Wir hatten gerade Tame Impala mit der neuen Single, die war neu auf der 14, Loser. Und hier ist Dracula von 6 auf die 7.

Sie steht mit zwei Titeln im Countdown. Ganz am Schluss auf der 40 hat sie den ersten Hit mit Petal. Und hier ist Hey That I Made You Love Me, Platz Nummer 6. Wieder rauf von der 7. Hier sind die ersten 5. Die 5 bleibt Tampa City. Hier ist Self-Aware.

2 ist Unfall Dugel, Moving to the Sun. Und hier sind nochmal die Top 10 von dieser Woche. 10 von 8, Justin Bieber, Nicki Minaj, Beauty and the Beat, Babe Rexha, Faithless, New Religion auf der 9 Unverändert. 10 auf 8, Alex Warren, Fever Dream, 6 auf 7, Tame Impala, Dracula, 7 auf 6, Ariana Grande, Hate That I Made You Love Me, 5 bleibt Tempest City, Self Aware. 3 auf 4, Another Talk to You, 3 von 4, Ügel, Jamaican Bam Bam und die ersten 2 Unverändert auf 2, Ügel mit Moving to the Sun und an der Spitze zum 8. Mal Shakira und Die Die. Das waren die U-Top 40 für diese Woche. Ich bin Jost Alpe, wünsche euch eine wunderschöne Woche. Bis zum nächsten Mal. Und hier ist eure 1. Die Die, Shakira. Bye, bye.

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1: Mein erster Gast für heute ist Burt Reedon. Sorry, Robbie, 1960. Burt Reedon war ein britischer Gitarrist. Er leitete bereits als Teenager Gruppen. Er begann seine Karriere unter anderem im Orchester von Mantovani, ehe er von der BBC als Solist ihres Showbiz engagiert wurde. Er begleitete

trittete amerikanische Künstler wie Frank Sinatra, Judy Garland und Tony Bennett bei Aufnahmen in London. Ab 1955 trat er regelmäßig in britischen Fernsehsendungen auf und auch in einigen TV-Kindershows. Mit Titeln wie Guitar Boogie Shuffle, Apache und Nashville Boogie konnte er sich Ende der 50er Jahre in den britischen Charts etablieren. Zu seinen bekanntesten Kompositionen dieser Zeit zählen Sorry Robbie, China Doll und Ginchy. Im Jahr 1976 war sein Album 22 Golden Guitar Greats eine Nummer 1 Hit in der Langspielplatten-Hitparade. Damit war er der erste Solo-Gitarrist, dem dies gelang. Wieders Gitarrenspiel und sein Lehrbuch Play in a Day hatten starken Einfluss auf spätere Rock-Gitarristen wie Joe Brown, Eric Clapton, Paul McCartney und Brian May. Und die Erstauflage des Buches erschien 1957. Seither wurden mehr als 1 Million Exemplare verkauft.

Still I span all around my head 1970. Still I span is een Britse folk rock band. Ze zählt zu den wichtigsten Bands dieser Musikrichtung. In den 70er Jahren gehörte sie zu den bekannten englischen Folkrockgruppen. Die Gruppe spielte fast ausschließlich traditionelle Lieder, die sie neu arrangiert hatte. Mike Batt als Musikproduzent lenkte die Musik stärker in Richtung Pop. In dieser Zeit gelang es Still I Span, neben ihrem Album auch zwei Songs in die britische Chart zu bringen. Auf dem Album All Around My Head fand sich mit dem Titelsong der größte Hit der Gruppe. Aber auch Titel Alison Gross und Lovely on the Water trugen dazu bei, dass Still I Span Konzerte vor allem in England und in den Niederlanden noch um das Jahr 2000 gut besucht waren. Oh.

0: An den nächsten Song können sich vielleicht viele Leute noch erinnern. 1972, Wumms Gesang, ich wünsch mir eine kleine Miezekatze. Wumm ist ein Zeichentrickfigur des Humoristen und Cartoonisten Loriot. Im Herbst 1970 zeigte das ZDF kurze Zeichentrickspots, in denen ein Hund sein Herrchen, ein Männchen mit Klonennase, dazu animierte, etwas für seinen Geist zu tun und 3x9 zu schauen. Beide Figuren hatte Loriot schon öfter in seinen Comicbüchern verwendet. Wim Tölke erfuhr während der Arbeiten zur zweiten Ausgabe der Show davon und ließ sich den Spot auf einem Studiomonitor vorführen. Daraufhin nahm er den Hund ins Programm. Zum Ende der Sendung sprach er mit der Figur, wobei Wim vor einer Leinwand stand. Gleich beim ersten Mal geriet es zu einem Riesenerfolg. Da Musikdarbietungen ein bedeutender Bestandteil der Show waren, lag es nahe, auch Wum singen zu lassen, wobei es sich um Loriots Sprechgesang handelte. So gelangte er im Dezember 1972 mit dem Banjo-Lied »Ich wünsch mir eine kleine Miezekatze« vor vollen 9 Wochen auf den ersten Platz der Singlecharts.
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Weiter geht's mit Nick Kershaw. Won't Let the Sun Go Down on Me, 1984. Nicholas David Kershaw ist ein britischer Popmusiker, der zwischen Herbst 1983 und Frühjahr 1989 große Erfolge mit Titeln wie I Won't Let the Sun Go Down on Me, Wouldn't It Be Good oder The Riddle verzeichnen konnte. In September 1983 veröffentlichte er mit I Won't Let the Sun Go Down on Me seine erste Single. Im März 1984 erschien mit Human Racing das zugehörige Album, das sich in mehreren Ländern wochenlang in den Top Ten hielt. Kurz zuvor erreichte Kershaw mit dem Song Wouldn't It Be Good die Top Ten in den britischen und deutschen Charts. Aufgrund des Erfolges des Debütalbums veröffentlichte er noch im Oktober desselben Jahres die Nachfolger-Langspielplatte The Riddle, aus dem auch die gleichnamige Single vorab herauskam. Von diesem Zeitpunkt an konnte man Nick Kershaw zu den Popstars der 80er Jahre zählen. 1985 spielte er auf dem von Bob Geldof initiierten Live-Aid-Konzert in Londoner Wembley Stadion.

Damita Joe is mijn nächster Gast und den Titel I'll Save the Last Dance for You, 1960. Damita Joe war eine US-amerikanische Schauspielerin, Komiker und Lounge-Musik-Performer. Sie hatte einige Chart-Erfolge in den frühen 60er Jahren mit zwei Antwortsongs. 1960, I'll Save the Last Dance for You, eine Antwort an Save the Last Dance for Me, und 1961, I'll Be There, eine Antwort auf Stand By Me. Beide Lieder waren ursprünglich von Ben E. King, ehemals von den Drifters, gesungen und erreichte die Rhythm & Blues Top 20 und I'll Be There erreicht auch Platz 12 in den Popcharts. 1962 nahm sie Dance with a Dolly, with a Hole in the Stocking, zuvor bekannt geworden durch die Andrew Sisters und Bill Haley auf. 1966 hat sie noch ein 28 gefolgt mit einem Cover von Jack Brel's Song If You Go Away. Sie arbeitet mit Ray Charles, Count Basie und Lionel Hampton zusammen.

Und mein nächster Titel ist einer von Mr. Walkie Talkie. Be My Boogie Woogie Baby 1976. Mr. Walkie Talkie ist in Wirklichkeit Drafi Deutscher. Er veröffentlichte unter verschiedenen Pseudonymen Platten und war auch als Produzent und Komponist für andere Interpreten erfolgreich. So schrieb er unter anderem Titel für Tina Ranford, Silver Bird, Charlie Boy, Peggy March, Fly Away, Pretty Flamingo, Bino, Mama Leone oder Boney M., Belfast. Selbst hatte mit seinem Projekt Mr. Walkie Talkie besonders in den Benelux-Ländern große Erfolge mit dem Titel Be My Boogie Woogie Baby, der sich auch in der Top 40 der deutschen Charts platzieren konnte.

Und jetzt mal ein Zitat von Nena in englischer Sprache. 99 Red Balloons 1984. 99 Luftballons. Es stand nach der letzten Phase des Kalten Krieges in den Jahren 80 in Deutschland. Das Lied wurde unter anderem ein Nummer 1 in Holland und Flandern. Für das niederländische Popmusikprogramm im Fernsehen Top Pop wurde ein Videoclip gedreht in Kamp Harskamp, ein Übungsplatz für Soldaten zum Trainieren und um das Schießen zu lernen. Der Clip drückte die Atmosphäre des Songs so gut aus, dass es für weltweite Promotion gebraucht wurde. Die englischsprachige Version 99 Red Balloons kam in Großbritannien auf 1, aber es war die deutschsprachige Version, die den amerikanischen Top erreichte.

Mijn next song. 1959, The Evans, Seven Little Girls Sitting in the Backseat. Die beiden Schwägerinnen, Valerie und Elaine Murtagh, zangen als The Evans Sisters in de BBC Radio Exhibition im Jahr 1958 in London. Dort wurden sie von Norrie Paramore bemerkt und sie unterzeichneten dann einen Plattenvertrag bei Columbia Records. Anschließend wurde Ray Adams zugefügt und änderten sie ihren Namen in The Evans. Ihre erste Singleveröffentlichung im Jahr 1959 war eine Coverversion von Seven Little Girls Sitting in the Backseat. Der Song erreichte einen dritten Platz in den UK Single Charts und blieb dort für 13 Wochen. Die Evans hatten drei weitere Chartplatzierungen unter den Top 50 des Jahres 1961, aber die hatten nicht mehr so viel Erfolg als ihr erster Hit. Auch wurde sie gefragt, um den Song Picking Petals während der Qualifikationsrunde vor den Eurovision Song Contest 1960 zu spielen, aber ihre Teilnahme wurde abgesagt durch eine Verordnung der European Broadcasting Union, das bestimmte, dass Trios im Wettbewerb nicht dürften. Das kann man sich ja heute nicht mehr vorstellen.

Titel Nummer 9, 1972, All the Young Dudes von Mott de Hoople. Mott de Hoople war eine Rockband aus Großbritannien, die in den 70er Jahren erfolgreich war. Die Band nahm 4 relativ erfolglose Alben auf, hat in England aber eine große Fangemeinde als Liveband. Die britische Rockband Queen war bei einigen Konzerten ihre Vorgruppe. All the Young Dudes ist das 5. Studioalbum. Es wurde von David Bowie produziert und ist dem Glamrock zuzuordnen. Das vorab als Single veröffentlichte und von David Bowie geschriebene Titellied wurde zu einem Überraschungserfolg und stieg bis auf Platz 3 in den UK Top 40.

Danach arbeitete er erfolgreich als Komponist, Texter und Produzent von Werbejingles. In 1982 nahm er zusammen mit der Sängerin Sabine Copera, der er bei Aufnahme für eine Waschmittelwerbung kennengelernt hatte, als Duo Knickerbocker und Biene den Song Hallo Klaus auf. Er entwickelte sich im Kielwasser der Neuen Deutschen Welle in Deutschland zu einem Top-Ten-Hit. Insgesamt hielt sich der Single über ein halbes Jahr in den Charts. Zwischenzeitlich ist der Song mehrmals gecovert geworden, unter anderem von ihren selbst mit inhaltlich vertauschten Rollen unter dem Titel Hallo Maus. Danach veröffentlichte Kalita weiter Singles solo unter dem Namen Knickerbocker.

Mein nächster Song hätte ich eigentlich früher spielen sollen, während der Weltmeisterschaft Fußball. Lonnie Donegan, World Cup Willie, 1966, World Cup Song, England. Lonnie Donegan war ein britischer Folk-, Jazz- und Skiffer-Musiker, der zwischen 1956 und 1962 mehr als 30 Hits in den britischen und den amerikanischen Charts platzieren konnte. Bereits 1956 hatte Donegan seinen ersten Hit. Sein Erfolg hielt zunächst bis 1962 an. 1963 wurde er mit seiner Version des Spirituals Michael Row the Boat Ashore einem breiteren Publikum bekannt.

Als een 66 en voor en met de officiële FIFA voetbal wereldmeistersong World Cup Willy voor u bekend algemene bekendheid. Er trad regelmäßig unter anderem in Hamburg auf, wo er viele junge Musiker beeinflusste, die später unter dem Sammelbegriff Hamburger Scene bekannt wurden. 1976 erlitt er in den USA einen ersten Herzinfarkt und musste operiert werden. 1978 nahm etliche seiner frühen Hits mit bekannten Kollegen wie Ringo Starr, Elton John, Brian May, Ron Wood und Albert Lee neu auf. Das Album erschien unter dem Titel Putting on the Style. 1992 erzog sich Donegan einer erneuten Herzoperation nach einem weiteren Herzinfarkt. Er starb 2002 auf einer Tour durch das Vereinigte Königreich, kurz bevor er auf einem Konzert zum Gedenken an George Harrison auftreten soll.

1977, Mr. Big, Romeo. Mr. Big ist eine britische Popband von 1972 bis 1978 und von 1990 bis 1998 aktiv. Am Ende der 60er Jahre spielten sie unter dem Namen Burnt Oak. Ihr Manager kündigte sie in 1972 bei einem Auftritt im Marquee Club in London an als Mr. Big. Das erste Album, das diese Gruppe 1975 veröffentlichte, war Sweet Silence. Im November des gleichen Jahres spielten sie während A Night at the Opera Tour von Queen. Die Gruppe hatte einen Nummer 1 Hit in den Niederlanden, nämlich Romeo. Es erreichte den 24. Platz in den nationalen Charts in 1977 für 3 Wochen. Feel Like Calling Home kam auf Nummer 35 in den UK-Charts. Im Sommer 1978 beendeten die Bandmitglieder die Gruppe. Sie fühlten sich von der Musikströmung um Punk und New Wave überschattet.

Mein nächster Gast ist Chris Norman und den Titel Midnight Lady 1986. Chris Norman ist ein britischer Singer-Songwriter. Zwischen 1975 und 1986 war er Sänger und Gitarrist der britischen Pop-Rock-Band Smokey. 1977 hatte Chris Norman mit Smokey und dem Song Living Next Door to Alice seinen Durchbruch. 1982 trennten sich Smokey und kamen 1985 jedoch wieder zusammen und entschlossen sich dann wieder gemeinsam auf Tour zu gehen. 1986 trennte sich Chris Norman dann endgültig von der Band. 1978 nahm Chris Norman zusammen mit Susie Quattro das Lied Stumbling In auf, das vor allem in Deutschland einen großen kommerziellen Erfolg wurde. 1986 war Chris Norman als Solosänger mit Midnight Lady, dem Titellied der Schimanski-Tatortfolge Der Tausch, erneut erfolgreich. Dieses von Dieter Bohlen geschriebene Lied war 6 Wochen Platz 1 in Deutschland und verkaufte sich rund 900.000 Mal. 1988 war Chris Norman mit Broken Heroes, eine weitere Produktion von Bohlen, erfolgreich. Der Song erreichte Platz 3 in den deutschen Charts und war der Titelsong in Schimanskis Tatort Gebrochene Blüten zu hören.

1961, Troy Schondell, This Time. Troy Schondell is een West-Amerikaanse pop- en country-zanger. Als Gary Shelton bekam zijn muzikalisch rustzeug van zijn vader vermitteld. Deze bracht hem schon met 4 jaren bij wie man trompeten speelt. 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In april wurden in Chicago die beiden Titel This Time und Girl After Girl produziert und veröffentlicht. Der Song This Time wurde ein Erfolg. Es erschien in der Hot 100 und stieg innerhalb 4 Wochen zu seiner Bestbewertung auf Platz 6 auf. Insgesamt 13 Wochen hielt sich This Time in den Hot 100 und wurde über 3 Millionen Mal verkauft. Die Single wurde auch international vermarktet, unter anderem auch in Deutschland. Mit seiner nächsten Single kam Schondell erneut in die Hot 100, allerdings mit wesentlich bescheidener Bewertungen.

0: Ja, leider schon wieder mein letzter Titel für heute und das ist eine von Christy, Yellow River. Jeff Christy hatte seine Karriere bei verschiedenen Bands begonnen. 1968 schrieb er den Titel Yellow River und bot ihnen Tremolos an. Diese nahm das Lied auch auf, verzichtete aber auf eine Veröffentlichung. Stattdessen gründete Jeff Christy kurzerhand eine eigene Band und veröffentlichte das Lied. Es wurde zu einem Welterfolg. Mit San Bernardino konnten sie direkt an den Erfolg anknüpfen. Trotz mehrfacher Umbesetzungen bei der Band kehrte der Erfolg nicht mehr zurück und so beendete Christy sein Bandprojekt in 1976. Das war's dann für diese Woche, liebe Zuhörer. Bis zum nächsten Mal. Tschüss, auf Wiedersehen, wie immer natürlich.
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0: 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Am Mikrofon Peter Maywald. Ein herzliches Willkommen zu einer neuen Ausgabe von Maywalds Promoshow. Peter Maywald begrüßt Sie und euch ganz herzlich. The Mix Sessions is a journey through hypnotic rhythms and soulful deep house groove, featuring / atmospheric textures. So Sean Savage aus Kanada, aus Toronto in Kanada. Er produziert für kanadische Radiosender Mixes, unter anderem einmal wöchentlich The Mix Sessions, mit viel schöner, neuer und auch älterer Musik. Eine Ausgabe dieser Mix Sessions möchte ich Ihnen und euch heute präsentieren. Ich wünsche viel Spaß beim Zuhören und schalte jetzt um nach Toronto.
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Wir waren zu Gast bei Sean Savage in Toronto in Kanada, bei seiner aktuellen Mix-Session. Tja, und das war sie, die heutige Ausgabe von Maiwalds Promo-Show. Ich hoffe, sie hat Spaß gemacht und wie immer verabschiede ich mich von euch und von Ihnen mit einem Diener, nicht ohne den Hinweis zu vergessen, hört bzw. hören Sie weiterhin gute Musik. Tschüss, bis nächste Woche und bleibt bzw. bleiben Sie gesund.

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1: Hallo und herzlich willkommen zur 158. Ausgabe von Ted's Tanztee. Die heutige Sendung beginnt mit einer Aufnahme von 1957. Der Berliner Bully Bulan besingt die Signorina aus Messina.

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Das Original dieses Titels hieß Apron Springs. Die deutsche Version stammte von Conny Quick und wurde gesungen 1959. Wir werfen wieder einen Blick auf die deutschen Schlagerfestspiele, wieder auf das Jahr 1965. Zunächst singen Blue Diamonds Küss mich und anschließend Ralf Bendix Zwei Zigaretten. Beide Titel sind in der Vorrunde ausgeschieden.

Zwei Zigaretten, ein Beitrag zu den deutschen Schlagerfestspielen 1965 von Ralf Bendix. Unser nächster Titel stammt aus dem Jahre 1968. Er konnte Platz 13 in den deutschen Charts erreichen. Es ist die Gruppe Gary Puckett and the Union Gap und sie singen Lady Willpower.

Here It Comes Again sang 1966 die Fortunes und damit konnten sie Platz 40 in den deutschen Charts erreichen. Unser nächster Gast ist Jim Reeves. Er erreichte 1964 Platz 2 in den US-Country-Charts mit Welcome to My World.

Das waren natürlich die Beatles. Wir hörten einen Titel aus ihrem Album Beatles for Sale, I'm a Loser. Unser nächster Gast ist Chris Jensen. In einer der letzten Sendungen hörten wir seinen Hit Torture aus dem Jahre 1962. Heute hören wir die B-Seite, Let's Sit Down. Baby.

Dieser Herr hieß Charles Westover, er nannte sich aber Del Shannon. 1963 konnte er mit seiner Eigenkomposition Little Town Flirt Platz 12 in den US-Charts erreichen. Und es folgt der Nachzieher dieser Ausgabe. Auf dem Billig-Label Tempo sangen die Beat Kings ihre Version von Even the Bad Times Are Good. Das Original stammt natürlich von den Tremolos.

Das war der nächste Beitrag zu unserer Reihe der frühen deutschen Nummer 1 Hits. 1953 erreichte wieder einmal Vico Toriani die Nummer 1 der deutschen Charts. Sein Titel hieß diesmal Am Strande von Havanna steht ein Mädchen. Unser nächster Gast ist ein Schweizer, Willi Schmidt. 1965 sang er die deutsche Version des internationalen Hits Red Roses for a Blue Lady und bei ihm heißt es Ich sende dir Rosen.

Eine Aufnahme von 1972, Goodbye Daddy. Einer der Autoren war Drafi Deutscher und es hat gesungen Pascal Legrand. Und wir gehen zurück in das Jahr 1959. Die Four Aces sangen damals Once in a While.

Das Original dieses Titels wurde gesungen von Bruce Channel. Das war eine deutsche Version aus dem Jahre 1962 von Harry Glück, Hey Baby. Und auch die nächste Aufnahme stammt von 1962, aber die Komposition ist viel älter. Die Originalaufnahme von 1936 stammte von Willy Forst. Wir hören Max Greger mit dem Titel »Komm, spiel mit mir, blinde Kuh«.

Ohne ein bestimmtes Ziel sang Bernd Spier. Er konnte aber trotzdem mehrfach die Nummer 1 der deutschen Charts erreichen. Unter anderem mit der B-Seite dieser Aufnahme Memphis, Tennessee. Und es folgt Roy Orbison. 1957 sang er seinen Titel Chicken Hearted und wir hören die B-Seite I Like Love.

Ricky Nelson konnte mit seiner Aufnahme I Got a Feeling 1958 Platz 10 in den US-Charts erreichen. Den Abschluss der heutigen Sendung macht die Gruppe The Monotones. 1959 sangen sie Tell It to the Judge.

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Jo, einen wunderschönen Montagabend hier bei Radio Dettesheim. Radio Sunlight, Radio Alter Kessel und da wackeln die Boxen. Ich begrüße mit heute den ganzen Mordwettbewerb von Radio Dettesheim, Radio Sunlight, Radio Alter Kessel und da wackeln die Boxen. Schön, dass ihr dabei seid in meiner Sendung. Ich freue mich mega geil auf euch. Haha!

Ja, im heutigen Funchal begrüße ich hier bei Radio Dattersheim Brummi Sexe, die Liebe Nadine und den TomTom. Und bei mir im hauseigenen Funchal, da wackelt die Box in den TomTom. Schön, dass ihr dabei seid in meiner Sendung. Jetzt geht's hier heute richtig los mit Party-Alarm. Jawohl, ja. Wenn ihr Grüße und Wünsche habt, immer rein in den Wunsch- und Grußbox. Die ist offen, Leute. Hier ist er für euch live on air. Oh, durchgeknallter Matthias aus dem Sendestudio Münchberg.

0: Ja, wir starten auch schon gleich mit dem ersten Lied. Chris Halkotales, Maria Mete Trinda. Jawohl, ja, und dann habe ich vor euch die Trinker. Du darfst. Ab geht's.
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0: geht. Die Trinkjungen. Jawohl, ja. Du darfst mal an meinem Mann. 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

0: Ja, jetzt habe ich einen Musikwunsch reingekriegt von unserem lieben Dominik. Er grüßt damit draußen in den ganzen Wortwettbewerb von Radio. Das ist ein Radiosonderheit, Radio Alter Kessel und da backen die Boxen. Oli B habe ich für ihn rausgesucht. Ja, Flugzeuge im Bauch. Ja, die habe ich leider nicht im Bauch.
1: Presse, ne? So. So. Ja, liebe Nina, Moment, Diktiergerät. Ja, Diktiergerät, ja. Ja, Sie. Abrechnen.

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Jetzt sage ich für euch Alex Marie, Tag wie diesen. Dann sage ich für euch erst eben allgemeine Unfallsicherung, Bank, Bank, Banküberfall.

Ja, jetzt heißt Frau Ich drinne im Plialigen. Annemarie Karteit. Ja. Buha Hostas. Habe ich jetzt vor euch im Plialigen. Dann habe ich vor euch beinert. Baby Bell im Plialigen.

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1: Ja, jetzt habe ich für euch finell Dorfkinder im Lehrlingen, dann habe ich für euch Großstadt Engels, gute Laune im Blier.

Jetzt sage ich euch, Ibo, Spieglein, Spieglein an der Wand. Wer ist das Schönste im ganzen Land oder in einem Webradio? Na, der gute Matthias, der ist immer schick und der Schönste. Haha.

Ja, jetzt heißt es euch Jürgen Trebs. Wieder alles im Griff. Ja, das haben wir alle. Und dann heißt es euch Julia Werding, wenn du denkst. Ja, was denken wir denn alle? Haha.

Ja, jetzt habe ich für euch Julian Band featuring die Robbe, macht die Robbe. Jetzt wird die Robbe gemacht. Haha.

Ja, jetzt habe ich für euch nochmal Jürgen Trebs drin. Irgendwann, irgendwo, irgendwie, viel Spaß und danach habe ich keine Zeit. Kling, Klang, eben Blier.

Ja, jetzt habe ich einen Musikwunsch reingekriegt von unserer Promis-Hexe Leslie. Alles deutet darauf hin. Ja, viel Spaß mit deinem Musikwunsch.

Zeit für euch Klaus und Klaus an der Nordseeküste. Rums, rums, rums, rums. An plattdeutschen Strand liegen die Fische im Wasser und selten am Land. Jawohl, ja.

Ja, jetzt habe ich wieder einen Musikwunsch reingekriegt von unserem Dominik. Der hat sich gewünscht, wenn sogar heute nicht, Larkin und Akusta mit draußen den ganzen World Wide Web von Radio Dattesheim, Radio Sonnenleit, Radio Alterkasse und da wackeln die Boxen. Oh, so.

Ja, jetzt habe ich für euch. Mia, Julia, der Zug hat keine Bremse. Der Zug hat keine Bremse.

so schnell gehen 2 Stunden rum. Jawohl, ja, jetzt haben wir es ja schon. 21.51 Uhr. Jetzt habe ich vor euch Nena mit 99 Luftballon. Aber bitte nach meiner Sendung bitte noch nicht abschalten, weil da geht es hier weiter im Programm mit unserem TomTom.

Ja, ich verabschiede mich einmal draußen in den ganzen World Wide Web von Radio Dattesheim, Radio Sonnenheit, Radio Alter Kesse und da war gerne die Boxen. Schön, dass ihr dabei wart in meiner Sendung. Ich hoffe, meine Sendung hat euch mega, mega geil gefallen. Wenn ihr alles schön, wenn nicht, ist auch nicht so schlimm. Man kann nur besser werden.

Ja, liebe Zuhörer draußen im ganzen World Wide Web von Radio Dattersheim, Radio Sonnenlight, Radio Atterkessel. Da war in die Box und schön dranbleiben, weil jetzt geht's hier gleich weiter mit unserem lieben TomTom. Lasst euch überraschen, was er für euch im Blick hat. Im hauseigenen Funchat bei Radio Dattersheim verabschiede ich mich von Promisexe, von der liebe Nadine, von Seeroppe, von Steven und an TomTom, der für euch gleich live on air auf dem Stream ist. Ja, ich wünsche euch alle eine schöne gute Nacht in späteren Zeitraum nach TomTom seine Sendung. Ich wünsche euch jetzt schon alle eine schöne gute Nacht. Schlafchen, kommt gut zum Liegen. Ja, wenn ihr mich wieder hören könnt, keine Ahnung. Aber bitte jetzt nicht abschalten, dranbleiben mit unserem lieben TomTom. Hier war euer durchgeknallter Matthias aus dem Sendestudio Münchenberg. Tschüss, bye bye, good night in späteren Zeitraum. Hier war für euch live on air euer durchgeknallter Matthias. Tschüss, bye bye und schön dranbleiben bei dem nächsten Moderator. Ciao, ihr.

0: So, meine Lieben, dann starten wir einen wunderschönen Montagabend jetzt live von hier mit euer TomTom. Das Ganze hier in 5 Radios. Ja, ich begrüße euch in die Weite, BWWs und Huggies.
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0: im Huggy, da begrüße ich mit einem wunderschönen Montagabend. Da begrüße ich meine Mama, die Sylvia. Und im hauseigenen Chat von Radio Sunlight, da begrüße ich unser Mr. Energy, meine liebe Sunshine, meine liebe Chrissy, meine Wenigkeit,

0: einen wunderschönen guten Abend bei Radio Alterkessel. Da begrüße ich auch im HG, die mich zuhören, einen wunderschönen guten Abend.
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0: Und im hauseigenen Chat von Radio Alterkessel, da begrüße ich auch meine Wenigkeit.
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0: Ja, und auch einen wunderschönen guten Abend bei Radio Dadesheim im HG.de, auch mich zuhören. Ja, und auch im hauseigenen Chat von Radio Dadesheim, da begrüße ich auch noch unser Bummis Hexe. Unser Matthias, klasse Sendung, klasse Übergabe. Ich wünsche dir schönen Feierabend. Ich begrüße auch unser Seerobbe, unser Steven und auch meine Wenigkeit.

Und auch einen wunderschönen guten Abend in Teen Radio Nordsee im HG, die mich auch noch zuhören. Und im hauseigenen Chat von Teen Radio Nordsee, da begrüße ich auch meine Wenigkeit. Und einen wunderschönen guten Abend bei Da wackelt die Box im HG, die mich auch zuhören. Einen wunderschönen guten Abend und im hauseigenen Chat, da begrüße ich auch meine Wenigkeit. So, wir starten jetzt mit Lady Gaga, Abracadabra. Auf geht's! Ja, mein Lieben, und die Gruß- und Wunschbox ist auch geöffnet. Habt ihr Grüße, habt ihr Wünsche, dann schreibt's mir einfach in die Gruß- und Wunschbox.

Ja, und auch einen wunderschönen guten Abend ins Club bei Radio Sunlight Party Oase. Da begrüße ich mit einem wunderschönen Montagabend. Da begrüße ich auch meine liebe Sunshine, meine liebe Chrissy. Ich begrüße in Club.de unser Mr. Energy, mein liebe Schatz Roxina und meine Wenigkeit.

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Ja, liebe Alicia, ins Glücklich, da sage ich auch mal Dankeschön für die Platten. Und meine Lieben, das war Marc Picher, das längste Schlagermedley der Welt.

einen wunderschönen guten Abend hier bei Radio Sunlight. Da begrüße ich auch meine Mama, die Silvia. Schön, dass du hier bist. Einen wunderschönen Montagabend zu dir. Super, meine Lieben, das war Feuerherz. Einmal, zweimal, dreimal für euch. Und jetzt geht's weiter mit Fantasy Casanova.

0: Ja, ein Willkommen zurück. Geht ins Radio Sunlight an meine Mama, die Silvia. Schön, dass du wieder hier bist. Das war Fantasy mit Casanova und weiter geht's mit Wolfgang Petri. Sommer in der Stadt.
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So, meine Lieben, das war erstmal für euch Original Tiroler Echo, die Sterne am Himmel. Jetzt geht's weiter mit Musikapostel. Wahre Liebe, das Lied geht an meine Mama, die Sylvia.

Anzeigenarbeit Dankeschön ins Club Klee. Für die Platten bei unserer Alicia und bei meinem lieben Schatz Roxina. Das war jetzt Musikapostel mit Wahre Liebe. Jetzt geht's weiter mit Münchner Freiheit. Ohne dich schlafe ich heute Nacht nicht ein.

So, meine Lieben, das war für euch Micky Krause, lauter Tussi. Weiter geht's mit Marc Picher, Schlager Medley, Teil 2.

meine Lieben, nach dem Hitmix geht es weiter mit die Anklausi Himbeereis zum Frühstück und danach geht es weiter mit Alexander Schmidt-Bolsch, ich Riesenherz.

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1: Also wie gesagt, es geht dann auch weiter mit Almklausi hier bei Eis zum Frühstück. Und danach geht es weiter mit Alexander Schmidt. Bursch ist ein Riesenherz.

und am Willkommen zurück. Geht ins Club.de. An mein lieber Schatz Roxina, schön, dass du wieder hier bist. Jetzt, meine Lieben, das war Alexander Schmidt, Bolsch, ich, ein Riesenherz. Jetzt geht's weiter mit Marianne Rosenberg. Er gehört zu mir.

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1: Jetzt, meine Lieben, das war für euch Marianne Rosenberg, er gehört zu mir. Jetzt, meine Lieben, geht's weiter mit Noggis Amore Vero.

Es ist so, meine Lieben, dann schauen wir auch dann schon langsam im Sendeplan bei Radio Sunlight und auch noch weitere im Sendeplan. So, meine Lieben, das war jetzt Lokis Amore Vero. Jetzt geht's erstmal weiter mit Nico und Bocca und Biene. Zug zu dir. Hallo Klaus.

So, meine Lieben, von 3 bis 9 Uhr, da geht's ja dann weiter auch mit unser Gernot. Dann, meine Lieben, von 12 bis 13 Uhr geht's hier weiter mit Carsten Weidenfeld. Dann, meine Lieben, von 14 bis 16 Uhr, da geht's dann weiter mit Michael Mayer. Dann, meine Lieben, von 16 bis 17 Uhr, da geht's weiter auch mit Ted und Felix. Dann von 17 bis 18 Uhr, da geht's weiter mit Reinhard Muthaupt.

Dann, meine Lieben, von 20 bis 22, da war dann eigentlich in Vertretung. Von 20 bis 22, da wäre eigentlich meine Mama die Silvia. Aber in Vertretung von 20 bis 22 in Doppelstream mit unser Mr. Energy. Und dann ab 22 bis 0 Uhr auch in Doppelstream mit mir, mit euer TomTom.

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1: Sind wir, Lieben, auch bei Radio Alte Kessel. Morgen von 3 bis 6 Uhr und von 6 bis 9 Uhr das Ganze mit Gernot und von 12 bis 14 Uhr mit Thomas Grecher.
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1: Super, wie geht's weiter? Erstmal mit Kerstin Ott, Regenbogenfarben.
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1: Dann, meine Lieben, von 14 bis 16 Uhr mit Michael Mayer. Von 16 bis 17 Uhr. Dann geht's dann weiter mit DJ Biom. Biom.
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1: Das ganze Thema der Sendung DJ Biom. Hands up.

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1: Dann, meine Lieben, von 17 bis 18 Uhr mit Jörg Messe.
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1: Dann, meine Lieben, von 18 bis 20 Uhr hier bei Radio Alte Kessel mit Schmusekatze 32, Thema der Sendung Schmusekatze Doppelstream.
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1: Dann, meine Lieben, von 20 bis 22, da war meine Mama die Sylvia, aber in Vertretung das Ganze von 20 bis 22 mit unser Mr. Energy. Und dann von 22 bis 0 Uhr mit mir mit euer TomTom. Thema der Sendung TomTom

dann, meine Lieben, morgen Abend bei Radio Dadesheim. Da geht's weiter mit Nadine. 52,81, das Ganze von 18 bis 20 Uhr. Dann von 20 bis 22 mit Bumis Hexe und von 22 bis 0 Uhr mit mir, mit euer TomTom.

Valentinradio Nordsee. 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Ja, Sondersendung aus England. Dann weiter von 18 bis 20 Uhr mit Königs Askaria. Dann von 20 bis 22 mit Domi. Dann geht's weiter von 22 bis 0 Uhr mit mir, mit euer TomTom.

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1: So, bei mir war Rotzlöffel Skandal im Sperrbezirk. Jetzt geht's weiter mit die Original Oberpfälzer Spitzbum. Bei uns, da zählt die Musi.
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Ja, und Dankeschön für die Platten, liebe Alicia. Das war jetzt für euch die Original Oberpfälzer Spitzbuben. Bei uns, da zählt die Musi. Jetzt geht's weiter mit Chris Wolf, Palma de Mallorca.

0: Meine Lieben, das war für euch Chris Wolf, Palma de Mallorca. Jetzt, meine Lieben, geht's weiter noch mit DJ Elzi, Dova Daddy.
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So, meine Lieben, nach meiner Sendung geht's dann weiter in Radio Sunlight und Radio Alte Kessel mit unser Mr. Energy, kommt für euch dann noch auf dem Stream. Ihr dürft weiterhin noch schön live dabei sein. Ja.

0: jetzt, meine Lieben, das war Dutsche Elzi, du Badetti. Jetzt geht's weiter nur mit Tommy Stadt. Ready, Baby.
1: Dankeschön.
0: So, meine Lieben, die letzten 30 Minuten noch. Live on air noch mit euer TomTom. Das Ganze in 5 Radios. Weiterhin wünsche ich euch noch viel Spaß. Das Ganze bis 0 Uhr. Weiter begrüße jetzt auch den neu zugeschalteten Gast auf dem Mic. Mikrofon ist für euch euer TomTom, das Ganze in 5 Radios. Schön, dass du auch mir zuhörst. Einen wunderschönen Montagabend.

0: passiert, meine Lieben.
1: Das war noch für euch Tommy Stark, Brady Baby. Jetzt geht's weiter mit den Flippers, Mexiko.
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1: Jetzt, meine Lieben, das waren noch die Flippers Mexiko. Jetzt bei mir geht's weiter nur mit die Edelseer Steiermann San Berigurt. Auf geht's!

Jetzt, meine Lieben, das war Zerro einmal um die Welt. Jetzt, meine Lieben, geht's weiter mit den Zillertaler Schützjäger, grünen Tannen und ein Birken.

jetzt, meine Lieben, das war die Zillertaler Schützenjäger mit grünen Tannen. Jetzt, meine Lieben, geht's so weiter mit Winginger mit Blue Hawaii.

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2: Und hier eine wichtige Durchsage. 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

jetzt, meine Lieben, das war Hochlauberburm. Resi, ich hole dir mit meinem Traktor ab. Jetzt geht's weiter nur mit Jörg Bausch. Abfahrt.

0: ja, dann sage ich nochmal Dankeschön für die Platten, liebe Alicia. Jetzt, meine Lieben, das war Jörg Bausch, Abfahrt. Jetzt geht's weiter nur mit Mike Krüger, Bodo mit dem Bagger.
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Ja, in Clubrede verabschiede ich mich auf unser Alicia 43734. Danke, dass du bei mir hier mit dabei warst. Schlaf gut und träum was Schönes. Bis morgen.

So, meine Lieben, das war Mikey Krüger mit Bodo, mit dem Bagger. Jetzt kommen wir zu meinem vorletzten Lied von meinem Outro. Ja, wie immer mit Mickey Krause und Lorenz Buffel mit Baila Baila Baila. Und mit dem Lied werde ich auch schon langsam verabschieden in die Weite. BBBs und Hagis, danke, dass ihr bei mir hier mit dabei wart. Weiter wünsche ich euch noch ganz viel Spaß dann live von mir mit unser Mr. Energy. Ihr dürft weiterhin noch schön live dabei sein. Ja, ich bin jetzt dann weg und jetzt kommt dann unser Mr. Energy. Ja, meine Lieben, wir hören uns wieder morgen. Da bin ich wieder auch wieder für euch wieder live von mir. Das Ganze von 22 bis 0 Uhr.

fangen an bei Radio Sunlight. Ich bedanke mich bei unserem Mr. Energy, dir dann die Stream überreiche und dir dann eine störungsfreie Sendung wünsche. Und im hauseigenen Chatter verabschiede mich auch von meiner liebe Sunshine, von meiner liebe Chrissy und auch von meiner Wenigkeit. Im hauseigenen Chat von Radio Alter Kessel, da verabschiede ich auch von meiner Wenigkeit. La Bonita. Im hauseigenen Chat von Radio Dadesheim, da verabschiede ich auch von meiner Windigkeit. In Tina Radio Nordsee im hauseigenen Chat verabschiede ich mich auch von meiner Windigkeit. Und im hauseigenen Chat, da wackeln die Boxen, da verabschiede ich auch von meiner Windigkeit.

Club Le von Radio Sunlights Party Ohase. Und das war jetzt Micky Krause mit Luens Buffe mit Baller Baller. Und jetzt kommt mein Outro, die Oberpfälzer Spitzbuben. Ein Danke für die schöne Zeit. Ich bedanke mich bei meiner liebe Sonnenschein, bei meiner liebe Chrissy, bei unserem Mr. Energy, bei meiner liebe Schatz Roxina und auch für meine Wenigkeit

So, meine Lieben, wenn sie jetzt hört, meine Sendezeit ist jetzt zu Ende. Das war aus dem Sendestudio aus Neumarkt in der Oberpfalz. Das war Live und Ehren mit euer TomTom. Das Ganze war von 22 bis 0 Uhr, das Ganze live in 5 Radios. Ja, und heute Abend auch wieder live mit euer TomTom, das Ganze auch wieder in 5 Radios.

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1: ja, und hier ist er jetzt für euch, euer Mr. Energy. Jetzt begrüße ich erstmal alle im Radio Sunlight und im Radio Alter Kessel. Damit begrüße ich im hauseigenen Fun-Chat bei Radio Sunlight, mein Schatzi Sunshine, den TomTom, super Sendung, super Übergabe und wünsche dem TomTom jetzt einen wohlverdienten Modi-Feierabend. Im Club QE begrüße ich unseren TomTom, unsere Tochter die Roxina und mein Schatzi Sunshine. Im HG begrüße ich die Silvia. Und im Radio Alter Kessel begrüße ich im HG die Sissi.

Ja, und weiter geht's jetzt hier mit Königlich Bayerischer Vollgasorchester und Wiesen, ich stehe auf die.

Ja, und weiter geht's hier mit La Fee und Halten mich fest.

0: Weiter geht's hier mit Laura und Marc und ach was, ich wag das.
1: Und so geht die Geschichte weiter.

Weiter geht's hier mit Michael Fischer und Du bist meine Playlist und das ist mein letztes Lied. Und damit verabschiede ich mich im hauseigenen Funshade bei Radio Sunlight von meinem Schatz der Sunshine. Im HG verabschiede ich mich von der Silvia und im Club QE verabschiede ich mich auch von meinem Schatz der Sunshine. Und dann verabschiede ich mich auch im Radio Alter Kessel. Wenn ich das nächste Mal auf Sendung bin, schaut in den Sendeplan. Bis dahin, euer Mr. Energy.